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0: Das war KDG Person Talk Over Town und ich wünsche euch einen wunderschönen guten Morgen, liebe Leute. Mein Name ist Matthias und ich heiße Sie und euch alle herzlichst willkommen zur CR94.4 Morning Show hier am Campus und City Radio St. Pölten. Wir machen heute wieder ein kleines Wunschkonzert. Das heißt, wenn ihr dabei seid und Liederwünsche habt, dann schreibt sie mir noch gerne in unseren Live-Chat unter www.cr94.4.at/chat. Ich freue mich über jede Nachricht, die reinkommt. Und wir starten gleich rein mit Tyler, the Creator, Zach Harbor. Viel Spaß.
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1: Und weil wir das beste Radio der Welt sind, haben wir hier jetzt auch die beste Musik. Wollt ihr mithelfen, die beste Musik zu kreieren, die wir haben, dann bitte tut das doch. Es geht jetzt nämlich weiter mit Beastie Boys, Body Movie. Dann, falls ihr einen Liederwunsch habt, dann schreibt ihr mir doch gerne unter www.c94.at/chat.
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0: 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Jetzt geht's weiter mit Sketches and Duality, Consolamentum. Falls ihr einen Liederwunsch habt, schreibt mir doch gerne eine Nachricht in unseren wunderbaren Chat www.cr94.at/chat.
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0: Das war Charlie XCX Move Me, und wenn ihr moved sein wollt, dann lasst doch einen Liederwunsch da unter www.cr94.at/chat.
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0: Das war Pipa mit Meine Traurigkeit und das war es auch wieder mit der CR94.4 Morning Show. Aber bitte, Leute, nicht traurig sein. Es ist alles gut. Morgen geht es weiter. Selber Sender, selbe Uhrzeit. Ich freue mich sehr auf euch und bis dahin wünsche ich noch einen schönen Tag. Ciao, ciao.
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1: Einen wunderschönen guten Morgen auch von mir. Mein Name ist Marie-Christine und das ist bereits der dritte Tag von Frisch in den Kühlschrank. Wir haben heute Mittwoch, den 15. Juli und zum Aufwachen, bevor es losgeht mit unserem Rezept des Tages, spiele ich euch Ready for It von Taylor Swift. Viel Spaß!

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Wir haben es heute ein bisschen experimenteller mit unserem dritten Rezept dieser Woche, nämlich einen Reissalat mit Mandarinen. Du brauchst dazu 250 Gramm Reis, eine Dose Mandarinen oder frische Mandarinen natürlich, einen Paprika, etwas Mais, Frühlingszwiebeln, 200 Gramm Hähnchen oder alternativ Kichererbsen und ein Joghurtdressing. Den Reis kochen und auskühlen lassen, Gemüse klein schneiden, alles vermengen und das Dressing unterheben. Das Ganze kühl stellen, einpacken, mitnehmen und den Tag über genießen oder auch über Nacht gerne aufheben und morgen frisch genießen. Und bevor wir uns das Dessert des Tages anhören, spiele ich euch noch etwas Musik und als allererstes Nikotin mit Unsterblich.

Und es geht sogar gesund weiter mit unserem Dessert, nämlich heute gibt es einen Low-Carb-Quark-Auflauf. Quark ist dasselbe wie Topfen, also ein Low-Carb-Topfen-Auflauf. Dazu brauchst du 500 Gramm Magertopfen, 3 Eier, 100 Gramm Beeren, 2 Esslöffel Honig, etwas Vanille und etwas Zitronensaft. Die Zutaten verrührst du alle. Beeren werden untergehoben und das Ganze wird in eine Auflaufform gefüllt. Bei 180 Grad und Umluft backst du das Ganze 35 Minuten. Abkühlen lassen und portionieren und natürlich genießen.

Bevor ich euch jetzt noch den nächsten Song spiele, eine kleine Ankündigung für den Tag. Wir haben um 12 Uhr heute wieder unsere Sendung Terzklopfen, wo Timo, Marie und ich über Musik und unsere musikalischen Vorlieben sprechen. Danach geht es weiter um 14 Uhr mit dem Campus Talk. Heute habe ich, Marie-Christine, einen Gast bei mir aus dem Department für IT und Security, nämlich Thomas Delissen. Er ist Professor für Data Science und wird heute ein bisschen über seine Projekte sprechen und was es dabei mit Zombies auf sich hat. Seid gespannt, heute 14 Uhr. Und damit verabschiede ich mich heute wieder von der dritten Ausgabe dieser Woche frisch in den Kühlschrank. Mein Name ist Marie-Christine Ida und jetzt kommt Bangaranga von Dara. Viel Spaß!

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Hallo, ich bin Timo und ich darf euch herzlich zurück willkommen heißen bei Excellently Genius, meiner kurzen Show, wo wir uns Erfindungen anschauen, die aus Versehen passiert sind und bis heute in Gebrauch sind. Man weiß ja nie, wann man ein paar coole Fakten für das erste Date braucht zum Beispiel. Wir starten heute mit der Mikrowelle. Wenn ihr das hört, vielleicht habt ihr es heute schon benutzt, vielleicht benutzt ihr es noch, um euer Mittagessen später aufzuwärmen. Aber die Erfindung der Mikrowelle geht eigentlich auf den amerikanischen Ingenieur Percy Spencer zurück. Während seiner Arbeit an Radargeräten bemerkte er nämlich, dass ein Schokoriegel in seiner Hosentasche geschmolzen war. Neugierig experimentierte er weiter und hielt Maiskörner sowie ein Ei vor die Magnetronröhre. Mit überraschenden Ergebnissen. Spencer erkannte, dass Mikrowellen Lebensmittel schneller hitzen können. Aus dieser zufälligen Beobachtung und diesen zufälligen Schokoriegel entstand schließlich die Mikrowelle, die heute aus den meisten Küchen ja nicht mehr wegzudenken ist. Wenn ich mir vorstelle, keine Mikrowelle zu haben, wäre nicht so super. Bei uns an der Universität haben wir zum Glück auch das Privileg, sehr viele Mikrowellen herumstehen zu haben, wo ich mir auch mein Mittagessen aufwärmen kann. Also danke Percy Spencer, dass ich nicht kaltes Mittagessen essen kann. Muss. Bei uns geht's weiter mit Casey Barnes und Gone, Gone, Gone.

Hollywood, One Direction. Und von Ihnen geht's jetzt weiter mit unserer zweiten Zufallserfindung, der Superkleber. Wer hätte gedacht, dass sich nicht jemand hingesetzt hat und sagt, hey, das soll bicken, das bickt nicht, machen wir was dabei. Naja, Superkleber wurde gleich zweimal versehentlich entdeckt. Einmal entdeckt und einmal rediscovered. Der amerikanische Chemiker Harry Coover stieß während des Zweiten Weltkriegs auf den Stoff Cyanoacrylat, als er Materialien für Zieloptiken entwickeln wollte. Damals wurde die Entdeckung verworfen, weil der Stoff einfach an allem festklebte. Jahre später erkannte Coover jedoch genau darin seinen Wert. Der Klebstoff verband Oberflächen innerhalb weniger Sekunden extrem zuverlässig. So entstand der Superkleber, der heute sowohl im Haushalt als auch in der Medizin verwendet wird. Wer vielleicht eine sehr spektakuläre Kindheit hatte und viel gebastelt hat, der hat schon einmal Superkleber an den Fingern gehabt und musste wochenlang warten, bis er runtergegangen ist. Ich weiß, dass ich das definitiv hatte, weil ich konnte meine Finger leider nicht vom Superkleber lassen. Bei uns geht's weiter mit XO und Click.

Yes, I'm a Mess von AJR. Und wer kennt es nicht, es ist ein heißer Sommertag und wie besser sich selber abkühlen als mit einem Eis. Und lustigerweise ist das genau unsere nächste Zufallserfindung, das Eis am Stiel. Weil die Geschichte vom Eis am Stiel begann mit einem 11-jährigen Jungen namens Frank Epperson. Er hatte versehentlich ein Glas mit Limonade und einen Rührstäbchen über Nacht draußen stehen lassen. Weil die Temperaturen unter den Gefrierpunkt fielen, war das Getränk am nächsten Morgen, eingefroren. Samt Stiel in der Mitte. Oder seitlich. Jahre später erinnerte sich Epperson an dieses Erlebnis und machte daraus ein Produkt. Das Eis im Stiel war geboren. Und es wurde zu einem weltweiten Klassiker. Ich weiß definitiv, nächstes Mal, wenn ich in der Sonne im Schatten sitze und mein Eis esse, dass ich definitiv dran denken werde, dass das von einem kleinen Jungen sozusagen erfunden worden ist. Cool. Naja, wir haben als nächstes Julia Cole mit A Day Late and a Buck Short.

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Und genauso konnte auch unsere nächste Zufallserfindung nicht gestoppt werden. Die entstand nämlich angeblich aus einer Beschwerde. Wir lieben es, uns zu beschweren natürlich, wenn es gegeben ist. Und wir reden über die Kartoffelchips. Im Jahr 1853 schickte nämlich ein Gast in einem Restaurant seine Bratkartoffeln mehrfach zurück, weil sie ihm viel zu dick geschnitten waren. Aus Frust schnitt Koch George Crumb die Kartoffeln daraufhin hauchdünn, frittierte sie besonders knusprig und salzte sie sehr kräftig. Statt sich erneut zu beschweren, war der Gast begeistert. Die knusprigen Kartoffelscheiben wurden schnell zur Spezialität des Hauses und später zu einem beliebten Snack weltweit. Wer hätte gedacht, dass es die Chips nur gibt, weil sich ein Gast immer und immer wieder beschwert hatte. Ich muss sagen, ich mag die Chips hauchdünn, aber ich mag auch meine Röst- und Bratkartoffeln ein bisschen dicker geschnitten. Also ich hätte mich nicht beschwert, aber zum Glück hat sich wer beschwert, weil sonst hätten wir heute ja unsere Kartoffelchips nicht. Weiter geht's mit Mamamoo und Gogo Baby.

Gogo Bebel, Mama Mu. Und ich darf mich für diese Woche mit Accident the Genius schon wieder verabschieden. Danke, dass ihr mit mir in diese Welt der komischen Zufallserfindungen eingetaucht sind. Und ich hoffe stark, dass ihr nächste Woche auch wieder einschaltet, weil da gibt's 4 neue Zufallserfindungen. Man kann nie genug Fakten haben in seinem Leben. Tja, ich bin Timo und wir sehen uns hoffentlich bald wieder. Tschüss!

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0: Hallo, es ist 12 Uhr und herzlich willkommen zu unserer Musikshow. Ich bin der Timo und mit mir habe ich
1: die Marie-Christine. Und die Marie, die kommt dann gleich auch nach und wird sich dann bei euch vorstellen. Wir haben schon die zweite Ausgabe von unserer Trio-Sendung und wir fangen gleich mal an mit Timo. Timo, du warst am Wochenende auf einem Konzert und das ist diese Woche dein besonderer Terzklopf-Moment.
0: Ja, mein besonderer Terzklopf-Moment diese Woche. Ich war am Wochenende in Deutschland, in München eigentlich sogar, und habe mir BTS angesehen. Also ich bin ja schon ein Fan seit vielleicht, ich glaube sogar über 10 Jahre, also 10, 12 Jahre sind es sicher schon. Und es ist echt cool, wenn man so lang schon ein Fan ist, die Boys sozusagen einmal in Real Life erleben zu dürfen. Es war wirklich cool.
1: Du sagst, du bist seit über 10 Jahren schon ein BTS-Fan. Ich finde es spannend, weil ich glaube, ich habe das erste Mal von der Band gehört, als es diese super spicy Soße bei McDonald's gab.
0: Vielleicht kommt sie wieder mal zurück. Ich habe flunkern gehört, dass anscheinend wieder mal ein BTS-Meal in Planung sogar sein soll.
1: Oh, dann freue ich mich schon. Und ich kenne ja kaum was. Ich glaube, sie haben mal mit Coldplay ein Lied gemacht.
0: Und ich glaube, ein paar Lieder müsstest du sogar kennen. Smooth like butter.
1: Ah ja, stimmt.
0: Sachen kennt man. Es kommt später auch noch. Also wir warten nur drauf.
1: Ja, dann bin ich schon gespannt. Vielleicht bin ich, wenn ich heute aus dem Studio gehe, auch ein BTS-Fan.
0: Wäre ja gut. Man muss alle kultivieren. Wir kultivieren uns gegenseitig mit unseren Musikgeschmäcken.
1: Genau. Letzte Woche war es ich mit Taylor Swift. Das hat auch schon sehr gut funktioniert.
0: Ja, ich habe in meiner letzten Show schon ein Taylor Swift-Lied drin gehabt. Also es funktioniert.
1: Na dann, spielen wir mal das erste Lied. Timo, was kommt als erstes?
0: Als allererstes hören wir jetzt aus BTS' neuen Album Arirang von Swim. Sorry.
1: Lesen sollte man können, gell?
0: Lesen sollte man können.

0: Ja, und das war Blood, Sweat and Tears, auch vom BTS. Wir hören jetzt sehr viel BTS hintereinander, weil ich es vorstellen will, sozusagen. Und Blood, Sweat and Tears war einer der zwei Surprise-Songs, die sie auf dem Konzert gespielt haben, wo ich zum Beispiel war. Also wer zum Beispiel nicht so adversed in BTS-Konzerte ist. Es gibt auf jeden Konzerte zwei Surprise-Songs und die Jungs sagen dann immer, DJs, spin the next song. Und es, der DJ fängt dann irgendein Lied an, was nicht in der Setlist ist. Und die Jungs singen das dann. Und das erste war Blood, Sweat and Tears für uns. Und ich war sehr happy, weil es eins der ersten Lieder ist, die ich von BTS sogar gehört habe.
1: Also ich freue mich jetzt schon auf die nächsten Lieder. Ich fand die vorigen zwei auch schon richtig cool. Also ich glaube, schon langsam komme ich auch schon in den Groove rein. Ich erkläre ganz kurz das Konzept noch zu unseren Terzklopfen. Wir suchen uns jede Woche Songs, Genre oder einfach ein Gefühl von Musik aus und reden drüber. Und von uns drei, nachdem wir ja eine Stunde Zeit haben, bekommt dann einer von uns quasi die große Bühne und darf anfangen mit seinem oder ihrem Terzklopf-Moment der Woche oder Terzklopf-Genre der Woche. Und ja, letzte Woche war es ich mit Taylor Swift und dem Album Folklore und die Woche haben wir Timo mit BTS. Ja, nächste Woche sind wir auch schon gespannt. Unsere Kollegin ist mittlerweile auch schon eingetroffen. Willkommen im Studio!
2: Dankeschön!
1: Kannst du dich kurz vorstellen?
2: Ja, ich bin die Marie und ich bin die Kollegin von den beiden, die es ein bisschen früher ins Studio geschafft haben als ich.
1: Ja gut, du bist ja, wir haben gerade den Young Campus bei uns und Podcast Recordings. Du bist ja da voll eingeteilt mit Helfen.
2: Das stimmt, aber ich bin trotzdem froh, dass ich es gemanagt habe, hier zu sein und mir die ganzen Erfahrungen von Timo, von seinem BTS-Konzert anzuhören. Ich bereite dann nächste Woche meine große Bühne vor, aber jetzt mach mal weiter mit deinem Konzert.
1: Und da wollen wir gleich loslegen mit den nächsten Songs. Timo, was steht an?
0: Als nächstes steht an Mic Drop. Wir waren ein bisschen langsamer und jetzt bringen wir den Beatback sozusagen mit Mic Drop, Steve Aoki Remix von BTS.

0: Ja, das war BTS Idol. Und falls ihr jetzt erst eingeschaltet habt, ich war auf dem BTS-Konzert und ich habe gedacht, ich bringe ein wenig von diesem Konzert mit für alle, die es heute interessiert und alle, die heute eingeschaltet haben. Ganz cool. Als nächstes, was wir nachher gleich hören werden, war der zweite Surprise-Song. Und actually, dieser Song ist noch nie davor live performt worden. Was echt eine Ehre war, den das erste Mal sozusagen live im Stadion zu hören. Und ganz viele von den Attendees von diesem Konzert waren auch, oh mein Gott, das ist noch nie gespielt worden. Also die Stimmung war wirklich legendär. Wir haben ja jetzt was Ruhiges gehört. Wir haben ja jetzt ein bisschen was Poppiges, Hip-Hopigeres gehört. Marie und Marie, wie findet ihr es bis jetzt so? Mary first. Bitte, wie fandest du es?
1: Die Verwirrung mit meinem Namen immer. Du kannst auch Marie-Christine sagen, weil ich habe jetzt beschlossen, mich offiziell mit diesem Namen vorzustellen. So heiße ich ja auch eigentlich offiziell, aber ich bin die ersten 20 Jahre meines Lebens Marie genannt worden. Und seitdem ich mehr in der Öffentlichkeit unterwegs bin, werde ich Marie-Christine genannt. Deswegen, ja. Aber ich glaube, unsere Zuhörerinnen und Zuhörer kennen sich aus. Bisschen verwirrend ist es, weil wir ja dann zwei Maries sind. Aber nur so viel zur Klarstellung gerade. Ich finde es eigentlich bis jetzt ganz cool. Ist nicht zu 100% mein Musikgeschmack, aber ich bin jetzt schon noch auf die nächsten drei Songs gespannt, die ja noch kommen. Und ja, ich glaube, ich werde das ein oder andere Lied vielleicht so in meiner Summer-Playlist aufnehmen.
2: Ja, da würde ich mir jetzt mal anschließen. Ich höre das eigentlich nicht privat, aber mal ganz schön was Neues ausprobieren. Und mir gefallen die da auch ganz gut. Vielleicht nicht so weit, dass ich sie in meine Playlist aufnehme, aber ich höre immer gern was Neues. Und bei einem Song bin ich schon ganz gespannt, weil du hast eine Geschichte erzählt. Und es wäre schön, wenn du die auch teilen würdest.
0: Ja, nachdem wir das Lied gehört haben, werde ich es dann teilen. Also freut euch auf jeden Fall schon auf das. Und bei uns geht es jetzt weiter mit BTS Louder Than Bombs. Viel Spaß.

BTS, Louder Than Bombs. Es war wirklich traumhaft, das erste Mal live zu hören. Und sie haben einfach eine echt schöne Stimme, muss ich sagen, in der Höhe und in der Tiefe. Es klingt sehr melodisch. Und ich wollte eigentlich durchlaufen lassen. Ich habe mir gedacht, ich sag euch zuerst etwas zu diesem Lied, bevor wir es hören. Es geht nämlich um das Lied Body to Body. Und in dem Song wird ein Sample von dem Lied Yeongi Arirang verwendet. Es ist ein traditionelles koreanisches Lied, was auch ein bisschen so als die inoffizielle Anthem-Hymne verwendet wird. Und damals, wo Japan noch ein bisschen Korea belagert hat, wurde sehr viel Patriotismus, also sehr viele Sachen verboten, was traditionell koreanisch war. Und eines war halt dieses Yeongi Arirang, dieses Lied wurde verboten. Und die älteren Generationen kennen das vielleicht noch oder haben schon davon gehört. Und BTS hat ein Sample davon in diesem Lied Body to Body. Und das ganze Stadium, jedes Stadium, wo sie es performen, singt richtig laut mit. Und ich habe schon so viele Videos gesehen, wo Leute es ihren Großeltern und so gezeigt haben und die Großeltern wirklich Tränen geweint haben vor Freude, dieses Lied wieder zu hören, weil es wirklich aus einer Zeit kommt, wo es verboten war, dieses Lied überhaupt zu singen. Und ich finde das so schön. Und ich würde sagen, hört euch dieses Lied an. Es ist wirklich schön. Also Body to Body von BTS. Und dann steigen wir aus dem BTS aus mit Butter. Freut euch jetzt auf diese zwei.

0: Okay, das war BTS Butter und damit sind wir schon mit am Ende angekommen von unserer kleinen BTS-Reise. Ich hoffe, es hat euch gefallen. Also mein Herzklopfen hat euch ein bisschen Motivation oder Inspiration auch gegeben. Und ich darf jetzt das Zepter sozusagen metaphorisch weiterreichen an Marie-Christine. Bitte.
1: Dankeschön. Also danke, Timo, noch einmal für deinen Einblick in das BTS-Universe. Ich finde es ganz cool. Und wie schon gesagt, ich werde vielleicht das ein oder andere Lied in meiner Playlist aufnehmen. Auf jeden Fall für den Sommer absolut geeignet und Butter habe ich wirklich gekannt. Also war richtig cool. Ja, jetzt darf ich übernehmen. Ich habe heute meinen persönlichen Herzklopfmoment in der Früh gehabt, nämlich als ich das Lied Caribbean Blue von Enya gehört habe. Das Lied wird einem vielleicht jetzt noch nichts mit dem Titel sagen, aber es ist ein relativ alter Song aus den Anfang 2000ern und wurde dann 2009 remastered. Und ich hatte instant Flashbacks zu meiner Reise, die leider schon im Februar stattgefunden hat, also schon relativ lang her ist. Da war ich eine Woche in Portugal, genauer gesagt in Lissabon, und bin dann runtergereist in den Süden nach Lagos. Und ich habe dort ein Video gemacht vom Strand, wie so die Wellen und das Meer wirklich wild gerauscht sind. Und ich bin da auf so einem ganz verlassenen Strand gewesen. Und wenn man schon mal im Süden von Portugal war, am Strand, da ist der Sand sehr orangefarben. Und es war irgendwie der Kontrast, dieser orangefarbene Strand und das blaue Meer. Und es war auch so ein bisschen gewittrig, ein bisschen düster. Es ist dann auch wirklich ein sehr, sehr starker Regen gekommen. Und ich hatte dabei meine Melancholy Mix Playlist von Spotify. Und da lief eben gerade dieses Lied. Und das hat mich heute in der Früh direkt zurück an den Strand nach Lagos in Portugal gebracht. Und das spiele ich euch jetzt mal. Viel Spaß.

0: Das war Lana Del Rey mit Chemtrails Over the Country Club. Und Marie, wir haben uns ja gerade unterhalten darüber, was Musik in einem so auslöst. Und das passt eigentlich sehr gut jetzt zu dem vergangenen Lied.
1: Ja, ich finde auch. Denn das ist eigentlich mein Thema heute. Und wir ziehen es ein bisschen vor und mischen das mit deinem. Musik kann so viel bewirken und Musik kann dich auch hin und wieder retten, dir Halt geben. Und ich habe heute einen TikTok dazu gesehen. Ich war so, darüber muss ich heute in unserer Sendung reden. Wie geht's dir mit dem Ganzen? Was macht Musik mit dir? Was lässt dich fühlen?
0: Also bei der Playlist, die ich für heute oder bei den Liedern, die ich für heute ausgewählt habe, habe ich eben sofort ein Flashback zu meinem Urlaub gehabt und auch gerade Lana Del Rey mit ihren ruhigeren Liedern. Ich habe mich jetzt gerade daran erinnert, wie ich in Lissabon in der knallvollen U-Bahn gesessen bin mit hunderten Leuten und meine Earpods auf Noise Cancelling anhatte und das Lied gehört habe und ich war so in meiner Welt und ich habe das jetzt auch, ihr habt euch gerade während die Lieder gespielt haben unterhalten und ich habe gesagt, Leute, ich muss jetzt kurz outzonen, ich muss das Lied genießen, habe mir die Kopfhörer raufgegeben und kurz die Augen zugemacht und den Moment für mich genossen. Also unter anderem kann Musik mich wirklich so vom Moment kurz abkoppeln und mich in meine eigene Welt bringen, dass ich auch mal eine kurze Pause vom Alltag habe.
1: Ich finde, das ist so schön und ich glaube, es geht ganz vielen Menschen genauso und genau das Gefühl hatte ich heute, als ich dieses TikTok gesehen habe. Deswegen habe ich es auch mitgebracht und mir geht es ähnlich. Ich höre nicht so viel Musik, aber wenn ich sie höre, ich fühle das meistens, was da gesagt wird und ich merke dann, da geht es jemandem ähnlich wie mir, weil es hat ja jemand am Endeffekt geschrieben. Und dann habe ich das Gefühl, ich bin einfach nicht alleine damit.
0: Es ist auf jeden Fall auch genau die Kunst darin, Musik zu schreiben, die genau die Situation vielleicht eines Menschen beschreibt, wenn man gerade in einer schwierigen Situation vielleicht ist und sich dann einfach auch verstanden fühlt für den Moment.
1: Genau. Ich finde, Musik kann so viel und das ist etwas, das sie besonders gut kann.
0: Und bevor wir das nächste Lied spielen, habe ich noch eine kleine Anekdote, die Marie noch nicht kennt, aber vielleicht freuen wird oder vielleicht wird sie mich auch gleich vor Neid über den Tisch, über den Tisch erwürgen. Nein, so schlimm ist das nicht. Marie, Formel 1, Saison 2027. Vielleicht weißt du schon, wo die Fahrer der Formel 1 nächstes Jahr unterwegs sein werden. Ein ratloses Gesicht.
1: Ein ratloses Gesicht. Warte, ich denke nach. Ich denke, ich weiß nicht, Türkei war im Gespräch, in Madrid, aber das ist schon dieses Jahr. Was meinst du denn?
0: Also meine Reise ging ja im Februar nach Portugal und 2027 steht im Rennkalender die Rennstrecke in Portimão, ich weiß jetzt nicht genau, wie man es ausspricht, aber auf jeden Fall der portugiesische Circus.
1: Wirklich kommt der zurück? Das habe ich gar nicht mitbekommen. Was kommt jetzt? Du warst dort?
0: Ja, ich habe dazu jetzt eine kurze, sehr lustige Geschichte, aber auch eine Geschichte, die von Menschlichkeit tatsächlich auch erzählt. Also danke geht raus an die Menschen, die mir zu dem Zeitpunkt geholfen haben. Gesetztes Szenario, ich bin mit dem Flixbus von Lissabon nach, ach, du verdrehst schon die Augen, Flixbus, oh Gott. Ich bin mit dem Flixbus von Lissabon nach Lagos runtergefahren, ungefähr 3,5 Stunden und musste dann von Lagos irgendwie nach Portimão kommen. Also das war dann mit diesem Uber, das es dort gibt, ich glaube Bolt heißt das, bin ich dann eben dorthin gefahren zu dieser Strecke und habe dann dem Taxifahrer gesagt, ja, einfach hier aussteigen lassen und das schaut schon nach Rennstrecke aus. Und ich habe schon online nachgeschaut, ob es dort Tickets, Eintrittskarten oder so zu kaufen gibt. Ich habe auf der Webseite nichts gefunden und bin halt dort dann zu irgendwelchen Leuten hingegangen und habe gefragt, hey, wie komme ich denn da jetzt rein? Und die haben gesagt, ja, du musst da drüben, irgendwo ist der Eingang. Ich bin dann rund um so ein riesengroßes Gebäude gegangen und in der Zwischenzeit ist schon ziemlicher Wind gegangen und es hat so ausgesehen, als würde es gleich richtig schütten. Und ich gehe da so zu diesem, ich nenne ihn jetzt bewusst Torwächter, der dort den Eingang bewacht hat, und habe ihm gesagt, ich würde da jetzt gerne reingehen. Und er hat gesagt, ich brauche ein Ticket. Und ich so, okay, wie kostet das? Kann ich das online kaufen? Er hat gesagt, nein, das kannst du nur beim Ticketshop kaufen. Okay, wo ist der Ticketshop? Naja, da vorne fährst bis zum Kreisverkehr und dort dann rechts und dann noch ein Stückchen weiter. Und ich habe ihn verwirrt angeschaut, habe ich gesagt, ich habe kein Auto, ich bin gerade mit dem Taxi hergefahren, ich habe kein Leihauto, gar nichts. Und irgendwie hat es dann so eine junge Familie mitbekommen, also eine tschechische Frau mit ihrem Sohn mitbekommen, dass ich da gerade sehr verzweifelt bin, und hat mir dann angeboten, mich mitzunehmen.
1: Oh, wie nett.
0: Und ich war so, ja, ihr seid wildfremde Menschen. Ich bin hier im Süden Portugals, also eigentlich schon unter Anführungszeichen fast in Afrika unten. Und ihr seid irgendwelche Menschen. Das ist jetzt auch nicht so safe, aber okay, cool. Schaut nett aus.
1: Ich meine, es ist schön, dass sich jemand mitnimmt, auch wenn es immer Gefahren zu beachten gibt, aber wenn sie ein Kind hatte, dann...
0: Ja, also ja. Es war jetzt, hat für mich jetzt nicht ausgeschaut wie so der typische, also so die typischen Verzahrer, würde ich jetzt nochmal sagen. Deswegen habe ich mir gedacht, okay, ich fahre da jetzt mit, und habe aber gesagt, naja, ich muss aber dann auch wieder zurück, und sie, nein, alles, kein Problem, ich nehme dich mit. Und im Endeffekt habe ich mit ihr dann total nett zum Plaudern begonnen, und ja, die haben mich dann dorthin geführt. Dann habe ich gesehen, dass dieser Shop Mittagspause gerade hat. Und dann hat irgendwie ihr Sohn sein Bundle irgendwie vom Arm irgendwie runterfitzeln können. Und das ist so ein Papierband, was man so bei Konzerten oder Festivals bekommt, so diese Einmalbänder. Und ja, wir haben das dann irgendwie geschafft, dass ich das dann auf mein Handgelenk drauf bieg. Ich glaube, ich habe denen dann noch 5 € als Danke gegeben oder so. Und sie haben mich dann zurückgeführt. Ich bin zum Torwächter gegangen und ich habe es dann geschafft, dass ich reinkomme. Das alles war allerdings schon wirklich, während es geschüttet hat. Also wirklich, ich war von oben bis unten waschelnass. Es hatte vielleicht so 15 Grad oder so. Ich hatte natürlich, ich hatte einen Regenschirm, aber der hat mir zu einem Zeitpunkt auch nichts mehr gebracht. Ja,
1: da war schon alles zu spät.
0: Da war alles verloren, alles zu spät. Aber ich habe es dann dort reingeschafft, und in dem Moment, wie ich die Strecke gefunden habe, hat es aufgehört. Es war strahlender Sonnenschein. Und das Wetter hat mich so richtig gegaslightet. So, was? Es hat nicht geregnet. Es hat nie geregnet. Was? Wie kommst du darauf? Warum bist du nass?
1: Und wie war dann die Rennstrecke, nachdem du es endlich dorthin geschafft hast?
0: Also die Rennstrecke war mega cool. Ich konnte dort in die Boxengassen gehen. Ich habe dort mit einer von den Organisatorinnen von diesem Test, von diesen Testfahrten, die stattgefunden haben, gesprochen. Eine Annemarie aus Frankreich. Die hat mir dann voll viel Merch irgendwie in die Hand gedrückt. Ich habe sie gefragt, ob sie einen Kugelschreiber, einen Sticker oder sonst irgendwas für mich hat als Erinnerung. Und plötzlich hat die mir so keine Eintrittskarten, aber so Badges geschenkt für diesen Tag. Und auch ein Band, wo drauf steht Driver. Also so fürs Handgelenk. Oh. Und ja, und Sticker und alles Mögliche, die war total lieb. Und ich durfte auch dann viele Autos sehen, auch wirklich Ferrari Prototypes. Und habt ihr auch vorbeifahren gesehen. Das war ein wirklich coole Experience. Und ich freue mich schon, wenn nächstes Jahr die Strecke im Rennkalender ist und ich dann sagen kann, hey, ich war dort in der Boxengasse, ich bin da rumgegangen und habe die Autos dort gesehen.
1: Aber das klingt sehr toll. Und nach einem sehr schönen Erlebnis, auch wenn es ein bisschen schwierig war, am Anfang dort einmal hinzukommen.
0: Ja, aber ich kann eine Reise dorthin auf jeden Fall empfehlen. Es ist sicher sehr cool.
1: Ja, ich glaube auch, es klingt auch cool.
0: Ja, und was auch cool klingt, so wie ich mich zu dem Zeitpunkt gefühlt habe in meinem Melancholy Mix, kommt jetzt Billie Eilish mit Happier Than Ever. Viel Spaß.

0: Das war's schon wieder mit unserer Sendung Terzklopfen. Timo, ich muss dich kurz exposen. Ich habe das Lied vorher aufgedreht und du hast gesagt, dazu habe ich schon ein paar Mal ein paar Tränen vergossen.
1: Ja, es ist halt so sad, das Lied, wo man so, man sitzt daheim am Abend und man rät einfach einmal, weil es gut ist für die Seele, so in die Richtung.
0: Ja, ist wirklich.
1: Ja. Es geht dann danach meistens
0: Balsam,
1: besser.
0: Balsam für die Seele.
1: Ja, voll.
0: Und ich finde, das passt eigentlich gerade voll gut. So, yo, lass uns
1: gehen.
0: Mal heulen. aber zu dem, was Musik eigentlich bewirken kann. Und ja. Deswegen, sorry for exposing you.
1: Es ist okay, ich werde es überleben.
0: Oh mein Gott, Timo, du hast schon mal geheult?
1: Ja, männlich. Ich gebe es zu.
0: Gott.
1: Ich Mann, habe schon mal geheult.
0: Skandal. Gut, wir müssen uns wirklich verabschieden. Wir haben nur noch eine Minute in unserer Sendung. Mein Name ist Marie-Christine. Es war mir ein Volksfest.
2: Mhm. Mein Name ist Marie und ich wünsche euch noch ganz viel Spaß.
1: Und mein Name ist Timo und es war mir auch eine Ehre.
0: Mein Name ist Timo und ich weine gerne.
1: Genau.
0: Wir weinen
1: bis zum
0: alle
1: nächsten
0: gerne.
1: Mal, wo wir wieder holen. Nein. Viel Spaß jetzt noch mit den Events von heute. Und wir freuen uns, wenn ihr nächsten Mittwoch wieder einschaltet fürs Terzklopfen.
0: Tschüss.
1: Tschüss.
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0: Dancing Queen. Ja, wir tanzen hier vielleicht auch, oder? Ich habe einen Gast bei mir. Mein Name ist Margit und ich habe bei mir
1: die Sarah.
0: Sarah, super, dass du dich so ganz spontan traust. Du nimmst ja am Young Campus teil. Ist schon der dritte Tag heute, gell? Da haben wir schon einiges gemacht. Und jetzt bei der Führung sind wir gerade im Studio. Neben uns sind ganz, ganz viele andere, die große Augen und machen und uns anschauen. Die haben sich aber noch nicht so ganz getraut, aber vielleicht mag er noch ja was sagen. Sarah, kannst du uns kurz sagen, woher kommst denn du?
1: Ich komme aus Krems.
0: Aus Krems. Und warum bist du da? Was hat dich da interessiert am Young Campus?
1: Also ich war auch schon letztes Jahr da im Theaterlabor, das hat mir sehr gut gefallen. Und dann wollte ich dieses Jahr wieder herkommen.
0: Und dieses Jahr magst du was?
1: So einen Fitness-Workshop.
0: Ah, okay. Hast du so ein bisschen Interesse an Sport?
1: Ja.
0: Ja?
1: Super. Ich tanze auch gern.
0: Gut. Jetzt habe ich gerade was vergessen, nehme ich das abdrehen. Ich hoffe, man hat uns trotzdem gehört. Und das heißt, deine Schule, hast du da auch einen Sportbezug oder so?
1: Nee, wir sind eine Modeschule, aber wir haben dort auch Sport.
0: Ja, okay, super. Und was machst du sonst im Sommer? Was hast du alles vor heuer?
1: Ja, also mit Freunden mich treffen und sonst auch so auf jeden Fall mit der Familie viel Zeit verbringen, genau.
0: Gut. Glaubst du, dass du mal Radio machen würdest?
1: Ich weiß nicht, aber es interessiert mich sehr.
0: Ja? Super. Gut, dann müssen wir jetzt schon aufhören, weil ihr müsst jetzt weitergehen, euch die ganze USDP anschauen. Hast du noch irgendjemanden, den du grüßen möchtest?
1: Ja, ich würde gerne meine Familie grüßen.
0: Gut, super. Vielen Dank dann, Sarah. Viel Spaß noch bei uns.
1: Danke.

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2: Und wir starten mit unserem Campus Talk. Ich habe heute bei mir den Thomas.
3: Hallo.
2: Herzlich willkommen.
3: Danke, danke.
2: Thomas, du unterrichtest an der USDP am Department für KI und Security den Studiengang Data Science.
3: Genau.
2: Erzähl mal ein bisschen, was machst du, wo kommst du her, wie kommst du zu Data Science?
3: Also ja, freut mich, danke für die Einladung auch, dass ich hier auf der Radio bei euch erscheinen darf. Ich bin Thomas Delesen, ich bin Niederländer, da fange ich immer mit an, weil deswegen ist mein Deutsch ein bisschen komisch, aber ich glaube, die meisten verstehen es schon. Ich habe früher in der Beratung gearbeitet als Informatiker und irgendwann bin ich dann zum Österreich gekommen auf ein Projekt und da bin ich dann hängen geblieben. Und seit 2020 oder 2021, glaube ich, bin ich hier an der FH oder der USDP tätig, bei der Bachelor Data Science und der Master Data Intelligence. Und ich habe da eine lehrende Professur, also das bedeutet, ich unterrichte hauptsächlich, aber ich mache auch so ein paar Forschungsprojekte mit sehr vielen unterschiedlichen Dingen, wie neurale Netze, Robotik, aber auch Dinge mit Zombies, wo ich dann später vielleicht noch mehr darüber erzählen kann.
2: Genau, wir haben es ja heute in der Früh schon frisch in den Kühlschrank angekündigt. Heute Nachmittag geht es darum, was Data Science auch mit Zombies zu tun hat. Zu dem kommen wir später. Jetzt spiele ich euch aber einmal ein bisschen Musik und das sind die Wünsche von Thomas. Jetzt kommt David Bowie mit Space Oddity. Viel Spaß.
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0: Thomas, du hast ja vorher schon erzählt, du bist neben deinem Job in der Lehre auch, ja, du machst ja auch einige Projekte. Mhm. Unter anderem hast du mir gerade von einem Roboterarm erzählt. Ich kenne mich ja da in der Technik überhaupt nicht aus, deswegen habe ich dich ja heute da. Erzähl mal, ein Roboarm, stellt man sich das vor wie in diesen Science-Fiction-Filmen oder in James Bond?
1: Man kann sich das ein bisschen vorstellen wie in Industrieunternehmen, wie so in Autofirmen, wo man so Roboterarme verwendet, um Teilen zu montieren. Also das ist auch ein Beispiel von ein nettes Zusammenarbeit über Departments hinweg, weil diesen Roboterarm habe ich geborgt von das Department Smart Engineering. Und da haben wir dann bei uns in unserem Reallabor stehen. Und was wir dann versuchen, ist diesen Arm intelligent zu geben mit Hilfe von Large Language Modelle. Also eigentlich, was wir verwenden, ist ein Vision Language Modell. Also das ist ein neurales Netz oder eine KI, kann man sagen, der sowohl Bilder als Text verarbeiten kann. Also der bekommt quasi ein Foto von was diesen Roboterarm sieht. Und zum Beispiel liegt da dann eine rote Ball auf das Blatt und dann können wir in Freitext der Roboterarm sagen, hey, bewege der rote Ball nach rechts und der tut es dann auch tatsächlich. Oder schreibe eine Buchstabe A auf diesen Blatt und der Roboterarm tut das, ohne dass wir das vorprogrammiert haben, wie das geht. Quasi das Large Language Modell gibt die Instruktionen. Und ja, die Forschung, was wir dann machen, ist, wie bekommt man das robust und sicher und dass es jedes Mal richtig geht und nicht manchmal gut und manchmal weniger gut. Das ist so ein Projekt, wo jetzt zwei von meinen Masterstudenten ihre Masterarbeit überschreiben.
0: Das klingt ja wirklich, ja, eigentlich schon fast wie im Science-Fiction-Film, aber das wird ja immer mehr Realität. Du hast jetzt auch ganz kurz das KI-Reallabor angesprochen. Das ist ja in diesem Studienjahr erst vor wenigen Monaten eröffnet worden bei uns an der USDP. Und das befasst sich ja eben speziell mit der Forschung von KI.
1: Genau.
0: Ich muss da ganz kurz erwähnen, Thomas und ich kennen uns, weil ich studentische Assistentin auf seinem Department war jetzt im vergangenen Semester. Deswegen war ich auch da ein bisschen zumindest dabei und bin ein bisschen informiert. Aber Thomas, erzähl jetzt mal kurz die Forschung, worum geht es da konkret?
1: Vielleicht ist es gut, bei das KI-Reallabor kurz zu erklären, wo es darum geht. Also das ist ein größeren Raum. Eigentlich ist es, wir sagen immer, das KI-Reallabor hat drei Schichten. Die untere Schicht ist die Infrastruktur. Das sind quasi die starken Rechner, die GPUs, die wir unten im Keller in unseren Netzwerkräumen haben. Die sind aber nicht so interessant, um anzuschauen. Die zweite Stufe ist unsere Software-Stack. Also wir haben unsere eigene interne Cloud-Infrastruktur gebaut, womit wir die GPU-Leistungen auch richtig zur Verfügung stellen können an unsere Studierenden und unseren Forscher. Und das dritte ist der Showroom, wo wir dann zum Beispiel diese Roboterarm, aber auch anderen KI zum Angreifen darstellen. Und das Ziel von das Ganze ist, dass wir künstliche Intelligenz und maschinelles Lernen verständlich erklären können an die Gesellschaft und auch als einen Probeort zu sein für Klein- und Mittelunternehmen in Niederösterreich zum Beispiel. Und wir tun da auch regelmäßig Führungen, also es kommen regelmäßig dann Organisationen vorbei, von ganz jung, wir haben Kindergarten Ratzersdorf auf Besuch gehabt, bis ganz alt. Ja, es gab so eine Gruppe, die digitale Omas oder so, haben die sich genannt. Also da gibt es unterschiedliche Zielgruppen, die bei uns vorbeikommen und wo wir dann ein oder anderes erzählen über, wie künstliche Intelligenz funktioniert, was es kann und was es nicht kann.
0: Da ranken sich ja auch sehr viele Mythen um die künstliche Intelligenz. Viele glauben, boah, das ist so böse und die wird uns irgendwann alle Jobs wegnehmen und irgendwann sich selbstständig machen. Und das KI-Reallabor ist eigentlich so ein Safe Space zum Ausprobieren für die Studierenden?
1: Genau. Also deswegen, das ist auch das Vorteil, dass wir unsere eigenen Infrastruktur da im Keller haben. Also wir mit diesen Rechner haben wir die Möglichkeit, um unsere eigenen Sprachmodelle da zu laufen, sodass wir nicht unsere Daten zu amerikanische oder chinesische Cloud-Anbieter schicken müssen. Das ist ein Vorteil, das hilft uns auch, wenn es für Projekte mit Firmen interessant sein könnte, wenn sie mal etwas ausprobieren wollen über, wie können wir genau KI auf eine sinnvolle Art und eine sichere Art einsetzen.
0: Also wirklich so Sandbox-mäßig.
1: Genau, genau. Und natürlich, das, was du sagst über die Angst für KI, das ist auch ein Thema, was wir ansprechen. Also auch in unserem Unterricht haben wir zum Beispiel eine Lehrveranstaltung AI for Social Good, wo wir die Studierenden explizit beibringen, dass man KI verwenden soll, um die Menschheit zu stärken und nicht gegen die Menschheit zu wirken. AI-Democratization ist auch so ein Term, was da oft beifällt. Wir möchten sorgen, dass der normale Mensch fähig ist, um mit KI zu arbeiten und nicht abhängig ist von großen Firmen.
0: Also da hilft auf jeden Fall die Forschung und diese KI zum Angreifen eigentlich auch. Ich muss zugeben, ich dachte am Anfang, das KI-Reallabor, ich habe die Aufschrift damals gar nicht so mitbekommen, wie ich noch nicht am Department war, und ich dachte immer, das ist einfach nur ein Festsaal. Es sieht auch aus wie ein Festsaal, mit einem großen Monitor ganz vorne, aber wenn man da so ein bisschen reinschnuppert und sich das erklären lässt, finde ich sehr spannend. Und da kann man auch den Roboterarm anschauen?
1: Ja, da kann man den Roboterarm anschauen, auch unsere Humanoid Robots. Wir haben zwei kleine Nao-Robots und eine Peppa, die auch gut für Soziales sein, wo ich noch ein weiteres Forschungsprojekt mitmache. Aber vielleicht kann ich danach der nächste Song dann etwas über erzählen.
0: Das wollte ich gerade vorschlagen. Wir haben jetzt als nächstes für euch Muse mit Uprising. Viel Spaß!

0: Wir sind zurück beim Campus Talk, heute mit Thomas Delissen vom Department KI und Security. Und du hast jetzt schon einige Projekte angesprochen. Ich habe heute in der Früh in unserem Frisch in den Kühlschrank schon angekündigt, dass KI auch etwas mit Zombies zu tun haben kann.
1: Das kann, ja.
0: Thomas, das ist eins von deinen eigentlich schon fast Prestigeprojekten, die du immer ganz gerne herzeigst, auch im KI-Reallabor. Genau. Erzähl mal, jetzt löse es auf.
1: Yes, okay. Also ja, das ist ein von meinen großen Lehre-Projekten. Also das hat weniger mit Forschung zu tun, aber eher mit Unterricht. Und das ist, wir geben die Studierenden in unserem Bachelor dann eine simulierte Epidemie vor. Also sie bekommen Videos und eine Geschichte erzählt, von dass eine unbekannte Epidemie Österreich im Griff hält. Und sie sollen dann mit ihren Data Science Skills versuchen herauszufinden, wie schlimm die Infektion ist und das entgegenwirken. Also sie bekommen dann Aufgaben von unterschiedlichen Stakeholders, wie ein Journalist oder ein Arzt oder auch jemand von der Behörde. Und abhängig von, wie gut die Studierenden die Aufgabe dann lösen, entwickelt die Epidemie sich dann besser oder schlimmer. Und am Ende wird es immer schlimmer und irgendwann wird das dann ausmünden in eine totale Zombie-Apokalypse, wo wir dann auch die Studierenden am Ende eine Überraschung vor sich steht. Also jetzt muss ich vorsichtig sein, dass ich nicht so viel spoilere, weil wahrscheinlich hören auch Zweitsemestrigen von uns mit. Die bekommen das erst im vierten Semester.
0: Aber jetzt hast du gerade gesagt, je besser sie die Aufgaben lösen, desto weniger schlimm wird es eigentlich, aber am Ende ist es trotzdem schlimm.
1: Ja, es ist, genau. Also ich habe es so eingerichtet, dass es immer Richtung apokalyptische Standards geht, aber manche, die schaffen es dann, relativ gutes Gegenmittel zu entwickeln, wo dann wieder viele Leute mit geheilt werden oder mit die unterschiedliche Epidemie also anders auskommen. Also es sind dann so Teams von 5 Studenten und jeder bekommt seine eigene Simulation. Also man kann dann am Ende auch die unterschiedlichen Teams miteinander vergleichen. Und das ist, ja, das war eigentlich mein größtes Unterrichtsprojekt, was ich bis jetzt hier gemacht habe. Da habe ich auch letztes Jahr dann einen Preis für bekommen bei Land Niederösterreich, der Innovationspreis in der Lehre, was natürlich auch sehr nett ist, für die Bestätigung von der Arbeit sozusagen.
0: Also ich kriege da richtig Lust, Data Science zu studieren oder mich zumindest in deinen Kurs zu setzen.
1: Na, das ist auch das Ziel. Also du bist willkommen. Also in Jena findet das meistens statt. Also wir machen das jetzt jedes Jahr. Und bis jetzt habe ich nur positive Feedback von den Studis bekommen.
0: Ich muss da jetzt nur aufpassen, dass ich mich da jetzt nicht in irgendeine eine missliche Lage bringe, weil vielleicht auch Kollegen vom IT-Security-Studiengang zuhören und nicht, dass ich es mir mit denen dann verscherze.
1: Genau, das Risiko existiert.
0: Muss ich mich dort auch in eine Lehrveranstaltung setzen, dann geht's. Thomas, du hast jetzt den nächsten Song mitgebracht und hast gesagt, du möchtest eine Person grüßen, bevor wir den spielen.
1: Ja, genau. Also ich habe eine ein bisschen rockige Playlist zusammengestellt und das ist dann, der nächste Song ist eine schöne Rolling Stones Song. Und das ist dann für meinen Vater gemeint, weil er hat früher immer Rolling Stones Songs bei uns gespielt. Dus papa en mama, als je aan het luisteren bent, veel plezier ermee. En tot de volgende keer.
0: Jetzt kommt Painted Black van de Rolling Stones. Viel Spaß.

0: Thomas, du hast ja vorher gerade deine Eltern gegrüßt auf Limburgisch.
1: Genau, genau. Das ist ein Dialekt von Niederländisch. Also ich bin nicht aus der Mitte von Niederländer, aber eher aus dem Süden. Und dann habe ich in Eindhoven studiert und dann in Utrecht gewohnt und in Amsterdam gearbeitet. Also ich war eigentlich über ganz Niederländer verspreit.
0: Und hast viele, viele Akzente, viele Dialekte auch mitgenommen.
1: Genau, also jetzt, die letzten 10 Jahre rede ich viel Deutsch. Also ich habe auch gemerkt, dass mein Niederländisch dadurch schlechter geworden ist. Also das Lustige ist, ich spreche jetzt eigentlich keine Sprache richtig, aber zum Glück verständlich genug, sodass ich mit den meisten Leuten reden kann.
0: Auf jeden Fall. Also ich habe noch nie Probleme gehabt, dich zu verstehen.
1: Na, super.
0: Jetzt sind wir schon bei Übersetzen. Also du kennst das wahrscheinlich, wenn man irgendein in einem Land ist und die Sprache nicht wirklich versteht. Mhm. Das Problem haben ja viele Leute, nicht nur im Urlaub, sondern auch Menschen, die aus anderen Ländern zum Beispiel nach Österreich kommen und sich sehr schwer tun mit der deutschen Sprache. Und wir haben auch vorher über die KI gesprochen, dass die jetzt nicht dieses böse künstliche Intelligenz Terminator-Style-Ding ist, sondern dass die auch wirklich Menschen helfen kann. Und da gibt es die Caring AI.
1: Genau, das ist auch ein Forschungsprojekt, wo ich bei unterstütze. Auch das ist wieder ein schönes Beispiel von, wo wir über mehrere Departments hinweg zusammenarbeiten, weil das machen wir zusammen mit Department Soziales. Und das Ziel davon ist, um ältere Menschen mit einem Migrationshintergrund, die vielleicht auch in ein soziales Isolament geraten können, möchten wir schauen, ob wir die mit Social Robots helfen können oder unterstützen können. Also Social Robots, das sind solche kleine humanoide Roboter, wo ich dann auch ein paar von programmiere bei uns, die dann via Sprachmodelle kannst du mit die reden. Und was ich bis jetzt implementiert habe, ist einen Setup, sodass du mit diesen Roboter auf Deutsch und Englisch reden kannst. Aber für diesen Projekt, aber das machen wir dann auch zusammen mit der Caritas in Wien, wo möchten wir untersuchen, ob wir auch mit Leuten, die zum Beispiel Türkisch oder Arabisch oder Farsi oder Ukrainisch oder Russisch oder Serbisch, also ich habe eigentlich eine Liste von 10 oder 15 Sprachen bekommen, glaube ich, und wir möchten eigentlich eine Art Sprachassistent in die Roboter integrieren, der dann all diese Sprachen reden kann. Und das ist eine ziemliche Herausforderung. Nicht nur wegen die pure Sprachverständnis, aber auch wegen Kulturunterschiede. Also bei Sprachassistenten, da funktioniert es meistens so, du hast 3 Teile. Das Zuhören, das Nachdenken und das Reden. Also das ist genau, wie es bei uns Menschen funktioniert eigentlich. Und das Schwierigste von den 3 ist eigentlich das Zuhören. Auch das ist bei Menschen auch oft so. Weil du musst irgendwie, wenn mehrere Leute gleichzeitig reden oder unterschiedliche Sprache, musst du verstehen, was da genau gesagt wird und was das bedeutet. Und musst dann auch entscheiden, wann muss ich etwas zurücksagen und wann nicht. Und wir Menschen können das sehr gut, aber das ist etwas, was für eine KI sehr schwierig ist. Was man

0: ich bin eigentlich nur da die technische Unterstützung. Also ich kenne mich aus mit den Robotern und mit der Technologie, um zu sorgen, dass man das auch verwenden kann für etwas Gutes. So, das ist noch ein weiteres lustiges Projekt, was ich so in der Pipeline habe.
1: Also, dass das nicht nur dann ausartet wie Google Translate 1:1 übersetzen, sondern dass das auch wirklich ein Dialog entstehen kann mit dem Roboter.
0: Und genau.
1: Weil du gesagt hast, jetzt die erste Hürde, dieses Zuhören, das ist ja das Schwierigste. Wir als Menschen, wir wissen ja gerade, wer spricht mit mir, aber die KI, der Roboter, der weiß ja jetzt nicht, okay, kommt dieser Schall jetzt wirklich von der Person, die mit mir spricht, oder kommt die jetzt gerade von der Person, die dahinter steht, die halt vielleicht einfach gerade lauter redet.
0: Ja, ja, und das ist auch ein bisschen, wir möchten das auch einsetzen dann in Kooperation mit Menschen, also dass man zum Beispiel der Roboter als einen extra Übersetzer in ein Gespräch dazu hat. Mit zum Beispiel Leute von Caritas oder anderen Organisationen, die dann auch inhaltlich mehr das Thema vertreten können. Weil ja, man muss nicht immer KI und Roboter für solche Dinge einsetzen. Ja, so wo KI zum Beispiel eingesetzt wird für Interviewgespräche, das finde ich selbst eine weniger gute Use Case.
1: Ja, das hat dann schon so ein bisschen dystopische Auswirkungen oder das fühlt sich dann schon ein bisschen dystopisch an, wenn man sowas denkt. Aber für Menschen, die eben dadurch durch Sprache dann verbunden werden können, die sich dann zurechtfinden, vielleicht in Kulturen, in Ländern, in denen sie nicht groß geworden sind, ist das auf jeden Fall eine sehr gute Sache, weil Sprache verbindet, und wenn man die Sprache kann oder zumindest sich verständigen kann, dann ist schon mal ein sehr, sehr großer Schritt getan gegen drohende Vereinsamung, oder?
0: Ja, genau. Also für mich ist es auch interessant, um zu sehen, wie die Leute das tatsächlich empfinden, weil ich weiß auch von mir selbst, dass ich kann mich einigermaßen einleben in, wo die Menschen herkommen, aber das ist doch so eine andere Historie, die gehabt haben als ich, dass ich auch da weiß, dass ich eigentlich sehr wenig weiß, quasi. Also deswegen finde ich es auch sehr interessant, um zu sehen, wie die darauf reagieren und wie das für die wirkt. Ich kann mir auch vorstellen, dass für manche, dass die überhaupt keine Lust haben, um mit so einem Roboter zu kommunizieren. Aber das ist dann auch Teil von dieser Forschung, und das werden wir dann erfahren und versuchen herauszufinden.
1: Also wir werden auf jeden Fall dranbleiben und das weiter verfolgen. Wir spielen jetzt wieder ein bisschen Musik, nämlich das nächste Lied ist von Queen, I'm Going Slightly Mad. Viel Spaß.

0: Ja, wir haben uns gerade unterhalten darüber, dass die Caring AI ja Menschen hilft, die aus anderen Kulturen, anderen Ländern nach Österreich kommen und sich mit der Sprache ein bisschen schwer tun. Thomas, du hast das ja eigentlich fast am eigenen Leib erfahren, wie das ist, aus einem anderen Land zu kommen. Bei dir war es nicht so dramatisch, weil aus den Niederlanden nach Österreich ist jetzt nicht so ein großer Sprung, aber du hast trotzdem eine Anekdote, wie dein erster oder dein zweiter Tag abgelaufen ist. Erzähl mal.
1: Ja, also das war eigentlich in 2013, also ich habe dann noch gearbeitet für Capgemini, das war eine Beratungsfirma und die haben mich dann auf Projekt geschickt nach Wien. Und das sollte dann eigentlich so 3 Monate dauern, aber das würde dann 3 Jahre. Also das war doch ein bisschen länger, als ich dachte. Und auf den ersten Tag hatten wir dann gleich ein Firmenfest. Und da habe ich dann Leberkäsesemmel gegessen. Das war der erste Kulturschock. Und dann auf den zweiten Tag habe ich mich gesagt, von jetzt gehe ich mal die österreichische Schnitzel essen. Und dann bin ich da beim Schönbrunn. Daneben, da gibt es so ein Restaurant. Ich bin vergessen, wie es heißt, aber es ist da direkt daneben, auch an diesen Garten von Schönbrunn. Und da habe ich mich dann eine sehr gute Schnitzel und so einen halben Liter Bier getrunken. Also das war ein guter Einstieg in die österreichische Kultur, würde ich mal sagen. Und am ganzen Ende, am Abend, dachte ich, da gehe ich noch kurz spazieren im Park. Und das ist dann da eigentlich gleich daneben, das Schönbrunn. Und das war auch ganz nett. Und dann dachte ich, okay, jetzt muss ich doch mal ein bisschen zum WC. Ich gehe mal schnell zurück Richtung Hotel. Und dann war die Pforte zu. Also ich war dann bei der Seiteausgang von das Park angekommen. Und da war alles einfach zu und dunkel. Dann bin ich einfach schnell zu der weiteren gelaufen. Auch da war es zu. Also da war ich eingesperrt in Schönbrunn. Das war mein zweiten Abend in Wien. Und ja, am Ende habe ich dann irgendwo den Haupteingang gefunden und da gab es dann noch so einen alten Herr, der mich dann die Tür geöffnet macht, so eine Sicherheits-Security Guard. Aber ja, das war schon memorabel, das hat mich schon ein bisschen gelernt von, ich bin im Ausland. Damals haben wir auch noch in der Arbeit meistens auf Englisch geredet, das war noch, da habe ich auch noch nicht so gut Deutsch gekannt. Es gab da dann Softwareentwickler, wir hatten eine Frontend und eine Backend. Also die Frontend, das würde dann mit moderneren Computersprache, JavaScript und so geschrieben. Und die Leute, die haben alle sehr gut Englisch geredet. Aber da gab auch noch einen Backend, der würde dann in Programmiersprache PL1 geredet. Und die Kollegen, die waren eher deutschsprachig unterwegs. Und auch österreichisch und plattösterreichisch. Also das war für mich schon eine große Hürde, um die Sprache zu lernen. Aber das ist schon eine gute Art, um die Sprache zu lernen, es einfach zu tun.
0: Also du bist wirklich einfach reingeschubst worden und dann wie in Schönbrunn auch gar nicht mehr ausgelassen worden.
1: Genau.
0: Könnte man eigentlich so sagen,
1: oder? Kann man so sagen, ja.
0: Aber du hast ja im Endeffekt es rausgeschafft aus Schönbrunn, sonst wärst du heute noch da.
1: Ja.
0: Aber schön, dass du es geschafft hast und dass du auch hier bist, dass du geblieben bist.
1: Ja, so hat man manchmal Abenteuern von in andere Länder, die man sich dann lang beibleiben, ja.
0: Es ist auf jeden Fall eine sehr witzige Anekdote. Danke, dass du sie mit uns geteilt hast. Wir kommen jetzt von der Social AI und von deiner ersten Erfahrung in Österreich zu einem ganz anderen Thema, nämlich zum Bauwesen.
1: Ja, genau. Also wir machen viele Projekte. Also ich bin eigentlich mit ganz unterschiedlichen Themen beschäftigt. Wir haben jetzt auch ein Projekt, das heißt Kompetenzaufbau. Und dabei arbeiten wir zusammen mit einer Firma Site, die auch Unterricht und Coaching in Bauunternehmen macht. Und wir gehen da über das nächste Jahr mehrere Workshops organisieren für 10 Bauunternehmen aus Niederösterreich, die wir dann helfen gehen, um KI-Kompetenz aufzubauen und idealerweise auch schon auf dem Weg zu helfen, sodass ein erster Use Case umgesetzt werden kann. Also das sind ja eigentlich auch sehr interessante Firmen, die mit unterschiedlichen Hintergründen, die dann auch unterschiedliche Dinge machen können natürlich.
0: Kannst du vielleicht 1 oder 2 Beispiele nennen, wie man jetzt Data Science und KI im Bauwesen umsetzen kann? Also so vielleicht, um das ein bisschen greifbarer zu machen?
1: Ja, also da gibt es eigentlich viele Dinge. Also der Hype KI, wo wir jetzt am meisten mitarbeiten, sind LLMs und Agents und so. Also da geht es dann eher um Prozessoptimierung. Also ich war gestern bei einer Firma, die eigentlich ist das ein Tischler. Dieselunternehmen und die vermitteln selbstständige Arbeiter mit Aufträge, mehr oder weniger. Und da hast du eine historisch gewachsene Excel-Landschaft mit Daten. Und die Prozesse, die sind dann sehr oft händisch. Also du musst in solchen Excel-Sheets dann regelmäßig manuell eingreifen und Dinge eintragen und auslesen und kontrollieren und solchen Sachen. Und das sind eigentlich so die klassischen Herausforderungen, wo man mit Data Science und mit Digitalisierung schon sehr viel vorausbringen kann. KI kann diese Reise noch weiter unterstützen. Also das sind eher die meist praktikable Use Cases. Die sind vielleicht nicht so flashy oder cool, um zu nennen. Anderen Sachen geht es um Inspektion zum Beispiel. Also wenn du eine Brücke gebaut hast über einen großen Revier und du möchtest kontrollieren, ob da Beschädigungen an der Unterseite sein, dann ist das schwierig, um da zu schauen. Also da kannst du zum Beispiel Drohnen vorbeifliegen mit Kameras und dann eine KI auf die Kamerabilder schauen lassen, um automatisch Defekten zu erkennen. Das ist etwas, was mittlerweile schon relativ ausgereift ist. Also Computer Vision ist ein Thema, das schon gut einsetzbar ist in vielen von diesen Fällen.
0: Weil du jetzt gerade gesagt hast, ja, das ist jetzt nicht so spektakulär. Also ich finde es schon spektakulär, dass man mit KI auch defekte Brücken auch erkennen kann. Und da, ich meine, da geht es ja auch um viel, dass man das erkennt. Ja, unglaublich. Jetzt waren wir bei Zombies, wir waren bei sozialen Robotern und sind jetzt bei Brücken angelangt. Und da habe ich gleich das passende Lied dafür. Jetzt kommen nämlich die Red Hot Chili Peppers mit Under the Bridge. Viel Spaß.

0: Das war Under the Bridge von den Red Hot Chili Peppers. Und Thomas, du hast mir jetzt gerade erzählt, ihr habt auch Projekte nicht nur departmentübergreifend, sondern auch uniübergreifend in Niederösterreich. Und da habt ihr gerade ein Projekt abgeschlossen.
1: Genau, das war ich sogar vergessen, dich zu sagen, dass wir solche Projekte auch machen. Also gut, dass wir zwischendurch auch ein bisschen plaudern. Das war das Scintilla-Projekt. Das haben wir zusammen mit der Universität für Weiterbildung in Krems gemacht. Also Scintilla, das steht, jetzt muss ich das richtig sagen, das ist immer schwierig. Das steht für Smart Cities and Digital Twins in Lower Austria. Also das war ein englischsprachiges Dings. Und was wir da gemacht haben, ist, wir haben untersucht, ob digitale Zwilling-Technologie hilfreich sein kann für, also das geht dann in Richtung von E-Governance, um Behörden zu unterstützen mit Entscheidungsfindung für unterschiedliche Themen. Und da haben die Kollegen aus Krems dann die E-Governance-Wissen mitgebracht, Dinge wie Citizen Participation, solchen Sachen. Und von unserer Seite dann auch wieder das technische Know-how. Also ich habe da ein paar Prototypen von digitalen Zwillingen gebaut, die wir dann auch mit unterschiedlichen Stakeholders von Gemeinden ausprobiert haben.
0: Ich finde es immer schön, wenn nicht nur universitätsintern Departments zusammenarbeiten, sondern dass auch wirklich an einem Projekt mehrere Unis beteiligt sind, dass das nicht irgendwie ein Konkurrenzkampf oder so ist, sondern dass man sagt, hey, ihr habt das Know-how, lass uns das doch nützen für unser gemeinsames Projekt und jede bringt etwas mit. Und dadurch entstehen dann solche coolen Sachen.
1: Ja, das finde ich selbst auch schön. Es ist leider nicht immer so einfach. Also es ist dann doch immer irgendwie komplex, um so etwas aufzusetzen. Aber damit kann man schon auch interessante Dinge machen, ja. Also das ist auch, also bei diesem Projekt, ich weiß nicht, ob ich da ein bisschen mehr darüber erzählen soll. Also da habe ich dann zum Beispiel eine digitale Zwilling gebaut von Dreismauer, von einer Straße. Also man muss sich das so vorstellen. Es geht dann zum Beispiel um die Frage, möchten wir von dieser Hauptstraße, die jetzt eine normale Straße ist, wo Autos durchfahren, eine Begegnungszone machen. Also Begegnungszone, das ist so etwas, was sie bei der Maria Hilfer in Wien gemacht haben, wo du dann Fußgänger und Fahrräder und Autos gleichberechtigt sind und wodurch du ein ganz anderes Straßenleben bekommst. Und wenn du so eine Änderung machst, das hat natürlich große Impact auf einerseits den Verkehrsfluss, andererseits sind dann auch manche Geschäfte, die haben dann Angst von, ja, wie sieht das dann aus? Werden die Leute dann zu uns kommen oder werden wir jetzt weniger Kundschaft bekommen? Und was wir dann gemacht haben, ist wirklich eine 3D-Repräsentation von dieser Straße, die dann ausschaut wie die tatsächliche Straße. Und mit einem Drück auf den Knopf kannst du dann switchen zu, wie würde das aussehen, wenn das eine Begegnungszone wäre. Und das kann man sich ein bisschen so vergleichen mit, was die Architekten manchmal machen mit so Zeichnungen von, wie das dann ausschauen wird. Aber das Unterschied hier ist, dass es wirklich wie eine 3D-Umgebung ist, wo du rumlaufen kannst. In unserer Implementierung war das dann auf einem Laptop, wo du einfach wie ein Videogame durchspazieren kannst. Aber man könnte das auch mit Virtual Reality Goggles verknüpfen, sodass man wirklich in diesen Umgebungen laufen kann.
0: Und da kann man dann messen und schauen, wie sich das eben dann auf den Verkehr auswirkt. Also es ist ja eigentlich dann eine Simulation von dem, was wäre,
1: exakt,
0: wenn.
1: Ja, es ist tatsächlich eine Simulation in diesem Fall. Also wir haben nie, berechnen ist so etwas sehr schwierig. Also wie, was wirklich die Auswirkung ist auf die Verkehrsströme und die Fußgängerströme und so etwas. Das ist extrem schwierig vorherzusagen. Also das ist ein Forschungsprojekt an sich. Wir haben uns hier fokussiert auf, wie das dann ausschauen würde und wie ist so ein Tool hilfreich, um so etwas zu kommunizieren zu Bürgern. Und ja, das haben wir dann evaluiert und die Resultate davon, die präsentieren wir dann auf unterschiedliche Konferenzen. Also ich darf im Sommer das irgendwo in Graz präsentieren.
0: Thomas, wir sind leider schon am Ende unserer Sendung angelangt. Ich würde ja noch stundenlang zuhören. Also wir können gerne den Campus Talk 2.0 mit Thomas Delissen machen.
1: Ja.
0: Oder, oder wenn jemand hier gerade an der USDP zuhört und sich denkt, boah, ich möchte so gern mal ins Studio kommen und auch über meine Projekte sprechen, dann bitte kommt zu uns, kündigt euch entweder an auf musikred@cr944.at, das ist unsere E-Mail-Adresse, oder kommt einfach zu uns ins Studio, wir sind eh tagsüber eigentlich immer da. Ihr könnt uns auch gerne auf Instagram schreiben, also irgendwie könnt ihr uns schon kontaktieren. Und Thomas, möchtest du abschließend noch etwas sagen?
1: Ich würde eigentlich nur sagen, herzlichen Dank für die Einladung. Ich fand es sehr schön, da zu sein. Ein 2.0 können wir vielleicht mal gerne machen. Vielleicht kann ich mal so ein Ad-Hoc-Unterrichtssession hier online machen über, wie funktioniert ein neurales Netz. Können wir uns gerne überlegen, aber sonst würde ich mich auch freuen auf weitere Kollegen, die dann auch mal etwas Schönes hier erzählen kommen.
0: Also du hast ja jetzt gerade live die Erfahrung gemacht, so schlimm ist es auch gar nicht, oder?
1: Nee, eigentlich ist es sehr schön. Es ist, man hat nochmal die Möglichkeit, um ein einfaches Kaffeegespräch zu führen, mehr oder weniger. Es ist eigentlich sehr gemütlich und vielleicht hat es auch Leute inspiriert.
0: Das hoffe ich auf jeden Fall. Thomas, danke noch einmal, dass du heute gekommen bist, dir an deinem Homeoffice-Tag Zeit genommen hast, um nach St. Pölten zu fahren. Und wir spielen euch jetzt noch ein bisschen Musik. Jetzt kommt Come Out and Play von The Offspring. Mein Name ist Marie-Christine Eder und ich wünsche euch noch einen schönen Nachmittag. Bis bald.

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0: du meinen Namen gesagt?
1: Im Rahmen des Vierviertelfests in Niederösterreich gibt es das Projekt Kellerschichten. Da habe ich heute drei junge Damen von mir, die sich gleich selber vorstellen. Herzlich willkommen.
2: Hallo, mein Name ist Julia van der Hof. Ich bin künstlerische Leiterin des Projektes Kellerschichten.
3: Hallo, mein Name ist Olivia Platzer und ich bin Performerin.
4: Hallo, ich bin Sarah Schiffkowitsch und ich bin auch Performerin bei Kellerschichten.
1: Worum geht's bei Kellerschichten?
2: Kellerschichten, wie gesagt, ist ein Projekt im Rahmen vom Viertelfestival und es gab voriges Jahr eine Ausschreibung zum Thema Leerstände im Weinviertel und da wurden verschiedene Orte, Objekte ausgeschrieben, für die man sich bewerben konnte, um hier einen kreativen Impuls zu setzen. Und ich habe das Thema Keller sehr spannend gefunden und deswegen mich für dieses Objekt beworben, hier eine Theaterperformance zu machen.
1: Leerstehende Keller, das heißt, eure Performance findet in einem leerstehenden Keller statt.
2: Ganz genau so ist es. Das Projekt findet in einem leerstehenden Keller statt, den wir sozusagen zu neuem Leben erwecken, beziehungsweise interessiert uns auch, was für Leben wir in diesem Keller entdecken.
1: Und was habt ihr bereits bei den Vorbereitungen, bei den Proben entdeckt?
4: Wir haben zum einen viele lustige Tiere entdeckt, die wir teilweise, vor denen wir uns ziemlich geekelt haben. Also Ekel ist ein großes Thema in so einem Keller und natürlich die Dunkelheit und auch die Angst und das Unheimliche. Also damit haben wir schon sehr viel improvisiert und gearbeitet.
1: Ekelige Tiere, Arachnophobie?
4: Ja, also wie Sie am Lachen hören können, ist so eine gewisse Distanz zu Spinnen auf jeden Fall vorhanden. Es gibt auch, wir haben auch eine Kröte entdeckt und Schnecken.
3: Ja, das ist so ein bisschen unterschiedlich. Alle fürchten sich vor unterschiedlichen Tieren weniger oder mehr, aber es sind nicht immer nur die Spinnen.
1: Sind es bei dir vielleicht die kleinen Krabbler?
3: Bei mir ist vor allem die Kröte, die mich erschreckt.
1: Und bei dir?
2: Ich bin die mit der Spinnenphobie. Die Kröten und Schnecken stören mich gar nicht.
1: Gut, das habt ihr geprobt mit jede Menge Kleintier als Zuhörer und ZuhörerInnen. Wie viel Applaus habt ihr von denen gekriegt?
2: Unmengen. So viel, dass die vor uns davongelaufen sind.
4: Ja, sie waren ein sehr geduldiges Publikum, das sich nicht eingemischt hat in den Probenprozess.

0: Schlafen ein bisschen fragen, warum so bei Kellerschichten im Stück eigentlich geht.
1: Also wir sind gerade dabei, das zu entwickeln und haben jetzt gerade das erste Wochenende oder die ersten Tage vor Ort hinter uns oder sind noch heute, haben den Nachmittag noch. Und es ist wirklich sehr, sehr unterschiedlich, sehr breit. Also zum einen ist so ein bisschen der geschichtliche Zugang da über die Epochen, wie hat sich dieser Hof verändert, wie zeigen sich diese Schichten auch im Keller. Und zum anderen ist es auch ein bisschen ein persönlicher Zugang, was passiert bei uns, welche Erinnerungen, welche Erfahrungen haben wir mit Kellern.
2: Genau, das heißt, es geht auch stark um so eine sinnliche Erfahrung von, also das eine sind so diese Geschichten, die im historischen Sinne gedacht sind, und das andere sind persönliche Geschichten, mit denen wir uns auseinandersetzen. Und dann geht es aber auch ganz viel um so Atmosphärisches. Und dieser Keller ist ja schon sehr alt und hat auch sehr viel Geschichte erlebt. Und diese sinnliche Erfahrung wollen wir auch mitnehmen in die Performance. Das heißt, es geht auch irgendwie stark um, was für Geräusche, was für eine Akustik nehmen wir wahr, welche Geräusche können wir da drinnen erzeugen, welche Bewegungen oder wie bewegen wir uns durch diesen Keller oder wie wollen wir uns durch diesen Keller bewegen. Genau, ich würde sagen, das sind so diese drei Ebenen, mit denen wir im Moment recherchieren.
0: Historische Geschichten, auf welche seid ihr da gestoßen?
3: Also der Hof hier hat eine sehr lange Geschichte. Der war zum einen mal Gutshof und dann war es auch eine Heilanstalt, also so eine Kuranstalt, ein Krankenhaus, eine Schule und zum Schluss waren es Wohnungen von GastarbeiterInnen. Und dementsprechend war der Keller auch immer ganz unterschiedlich genutzt. Also der hat mal als Luftschutzkeller gedient im Nationalsozialismus oder am Ende vom Krieg und als Kartoffelkeller für das Essen von den Kurgästen. Und genau, also in unserer Fantasie ist da einfach ganz viel Geschichte drinnen. Genau.
0: Ganz viel Geschichte, aber auch persönliche Geschichten. Aber bevor wir auf die eingehen, wo genau ist denn jetzt der Keller, damit unsere Hörer und Ihnen auch wissen, wo das jetzt genau ist?
2: Also wir befinden uns in Oberrohrbach am Eichberghof.
1: Also wenn man bei dem Hof reinfährt, dann gibt es eine relativ lange oder eine Einfahrt und ganz am Ende davon sind so eine Art zwei Stollen, die in einen Hügel hineinreichen. Und diese zwei Stollen sind miteinander verbunden, da gibt es einen Durchgang.
0: Ja.

0: Diese persönlichen Geschichten, auf die ihr da gestoßen seid, mitunter auch vom Nationalsozialismus, wie sehr haben euch diese dann berührt?
1: Ja, die letzten zwei Tage waren sehr, sehr intensiv, weil wir tatsächlich wir arbeiten ja auch zusammen mit der Laienspielgruppe aus Oberrohrbach. Das heißt, es gibt ein professionelles künstlerisches Team, das eben aus uns besteht, plus einem weiteren Kollegen, der heute leider krank ist. Und dann gibt es noch Menschen aus der Laienspielgruppe in Oberrohrbach, die mit uns zusammenarbeiten. Und das ist natürlich extrem spannend, weil dadurch auch nochmal so ganz ein anderer Bezug und persönliche Geschichten und Erfahrungen in Bezug auf diesen Keller und diesen Ort kommen. Und das war schon sehr auch intensiv, diese ganzen vielen Informationen, einerseits, die wir eben im Vorfeld schon recherchiert hatten, aber dann noch so persönliche Geschichten, die eben aufgekommen sind, sei es von sich verstecken im Zweiten Weltkrieg in den verschiedensten Keller, jetzt nicht dezidiert in diesem, aber einem, der sehr nah von hier entfernt ist, bis zu die Verwandtschaft, die hier in diesem Hof gearbeitet hat und Kartoffeln holen musste aus diesem Keller, während die Kurgäste es sich gut gehen haben lassen. Das war schon sehr, sehr spannend und ich glaube, wir sind jeden Abend sehr gefüllt mit Informationen und Gefühlen nach Hause gegangen.
2: Ja, also es war wirklich sehr berührend, weil ich glaube auch, dass das bei den Leuten, die von hier sind, auch sehr viel aufgewühlt oder einfach Erinnerungen wachgerufen wurden. Die haben dann teilweise mit ihren Verwandten sich nochmal ausgetauscht. Ein 92-jähriger Stiefvater hat dann nochmal einen Text geschrieben und seine Erinnerungen zusammengefasst. Es wurden Fotos zusammengesucht. Also da war sehr viel Interesse auch an der Geschichte von diesem Ort und diesem Keller.
0: Diesen Keller jetzt zu finden, ihr habt sicherlich im Vorfeld mehrere Keller angeschaut, aber viele Keller im Weinviertel beispielsweise sind nicht mehr in einem sehr, sehr guten Zustand. Wie lange habt ihr denn gebraucht, um eben diesen Keller, wo eben das Projekt Kellerschichten aufgeführt wird, finden zu können?
1: Das war tatsächlich leichter als gedacht, weil es eben vom Viertelfestival aus in Kooperation mit der Liederregion Weinviertel bereits ausgewählte Objekte gab, für die man sich eben direkt bewerben konnte. Das heißt, es gab schon so eine Auswahl. Ich glaube, im Rahmen vom Projekt, ich bin nicht ganz sicher, waren es drei verschiedene Keller, die zur Auswahl standen. Und wir sind sehr, sehr glücklich, dass wir genau diesen Keller erwischt haben, weil auch die Menschen von der Gemeinde Leobendorf wirklich super unterstützend sind und richtig Lust haben auf dieses Projekt, genauso wie alle Teilnehmenden. Und ja, deswegen würde ich sagen, war dieser Keller ein guter Gold.
0: Ihr habt zuvor auch von Performance gesprochen. Was genau darf ich mir darunter vorstellen? Was genau dürfen sich die Besucher und Ihnen dabei erwarten?
2: Es wird so eine Mischung sein. Also es wird so theatrale Elemente geben, wo wir in Rollen schlüpfen und etwas und Szenen spielen, inspiriert von der Geschichte. Und dann wird es aber auch abstrakter gearbeitet mit Klängen, mit Bewegung und auch mit Musik teilweise. Und es wird Einzelszenen geben, es wird Ensemble-Szenen in der Gruppe geben. Und wir werden halt diese unterschiedlichen Ebenen, die halt einfach ein Keller oder die diese Räumlichkeiten mit uns gemacht haben, unterschiedlich auch inszenieren. Also es wird so eine Performance einfach. Es wird jetzt kein Theaterstück im klassischen Sinne, sondern es werden so kleine, wie kann man denn das sagen, so Elemente. Ja, genau.
1: Vielleicht auch ganz spannend ist zu wissen, es ist nicht nur eine Performance, bei der das Publikum auf Sesseln sitzt und zusieht, wo es eine klassische Bühne gibt, sondern das Publikum wird mit uns durch den Keller durchwandern und im Keller verschiedene kleine szenische Momente zu sehen bekommen.

0: Wir waren bei den kleinen Szenen.
1: Genau, das Publikum wird sozusagen mit uns gemeinsam durch diesen Keller wandern und bekommt dann im Keller verschiedene kleine szenische Momente zu sehen. Das heißt, wir gehen, wie gesagt, gemeinsam in den Keller hinein und das Publikum durchwandert mit uns diesen Keller.
2: Der Keller ist insofern sehr interessant, dass es auch so kleine Separés gibt, kleine Erhöhungen, einen Durchgang. Also das ist sowohl akustisch als auch visuell sehr divers eigentlich.

0: man im Zusammenhang mit Keller hat, auch aufgegriffen. Also es geht schon auch ein bisschen ums Gruseln und ein bisschen um die Angst und aber trotzdem auch um das Lustvolle an einem Ort, an dem man sich normalerweise nicht so gern aufhält und dass das auch spannend und verspielt sein kann. Also eine breite Palette einfach auch.
1: Gruseln, darf ich mir vorstellen, hinter mir steht ein Ghostface aus Scream?
0: Also wir werden es auf jeden Fall so dosieren, dass niemand sich richtig fürchten muss. So.
1: Ghostface oder doch Michael Myers hinter mir?
2: Also ja, vielleicht spielen wir mit so Elementen wie wir schließen ganz langsam die Türen und dann weiß man nicht genau, was passiert. Aber es wird niemand in einem gruseligen Outfit neben einem stehen.
1: Wie kommt man denn auf eine solche Idee? Wer mag von euch drei das erzählen?
2: Also für mich persönlich, ich finde leerstehende Objekte an sich total interessant. Die haben einfach etwas sehr anziehend Magisches. Die haben viele Geschichten erlebt. Plötzlich stehen sie leer, niemand interessiert sich mehr dafür. Und dann gibt es so einen Moment, wo man das so wiederentdecken kann. Und eben genau mit einerseits diesen verschiedenen Schichten, die so ein Keller in sich hat, die sozusagen auszugraben und da zu schauen, was ist hier eigentlich passiert. Und eben auch in so persönlichen Geschichten oder Empfindungen, wie man sich so einem Ort gegenüber fühlt, diese Schichten genauso zu entdecken und zu enthüllen. Und das finde ich ist irgendwie eine ganz tolle Möglichkeit und einfach faszinierend.
1: Wie hast du dich gefühlt oder wie habt ihr euch dort gefühlt?
2: Auch sehr unterschiedlich. Also es war tatsächlich also manchmal hat man so natürlich, wenn man auch schon Geschichten gelesen hat über diesen Keller und weiß, was da drinnen auch passiert ist oder an diesem Hof passiert ist, hat man dann irgendwie schon so in seiner Fantasie einfach Bilder, was jetzt passiert sein könnte, dass da eben Leute mit Kartoffeln rein und raus gehen, Weinflaschen etikettiert werden. Man geht in Kontakt tatsächlich auch mit diesen ganzen Tieren, die da drinnen sind, aber auch mit dem Gestein. Also es ist ja irgendwie auch so, dass diese Ziegelsteine oder da drinnen, das ist auch in einen Hang gebaut. Genau, das ist halt einfach auch spannend, mit diesen Materialien an sich sozusagen in Kontakt zu gehen oder wie das riecht, ne? Irgendwie dieser Moder und was macht das mit einem? Also öffnet einfach ganz viele Assoziationen.
3: Ja, und wir haben jetzt dann doch schon einige Stunden da drinnen verbracht und das ist auch ein Unterschied zu dieser allererste Eindruck im Vergleich zu dann, wenn man schon den dritten Tag da ist und dann schon viel erlebt hat. Also dann gibt es auch Momente für Humor, Witziges, es verändert sich, ist so eine ganze Bandbreite oder auch eben von anderen MitperformerInnen, die einfach einen ganz positiven Kellerbezug haben und richtig euphorisch in diesem Keller drin sind. Es ist auch wirklich eine Palette, eine Bandbreite.
0: Ja, ich finde es voll spannend, was mit mir passiert, wenn ich länger an einem Ort bin, an dem es definitiv nicht gemütlich ist. Also das ist irgendwie und dann trotzdem irgendwie halt dort zu bleiben und zu schauen, was das mit mir macht und was da sozusagen mit mir passiert und was ich dann auch ausdrücken möchte oder was dann kommt.

0: Ich habe es also vorher auch von Kröten gesprochen. Jetzt fällt mir dazu ein, weil wir in einer Kinosendung sind. Ich habe es nicht zufällig tut in die Little Jurassic World.
1: Wer weiß, was sich noch so hinter... Wir haben noch so gesagt, wir wollen noch so ein bisschen graben in diesem Keller. Also vielleicht finden wir noch irgendwo ein Loch und dann landen wir dort in dieser Welt.
0: Vielleicht doch irgendwie kleine Raptoren oder Mini-T-Rex.
2: Ja. Also so, wir haben auf jeden Fall Tiger-Nacktschnecken gesehen. Also die waren schon ganz schön creepy.
0: Gibt's auch einen Film, einen Zeichentrickfilm, die Turboschnecke.
2: Oh, schön. Ich weiß nicht, ob ich mir das anschaue.
0: Das wäre ein Kinderfilm.
2: Mal schauen, vielleicht mit meiner Tochter.
0: Schneckenphobie oder ganz andere Phobie?
3: Nein, es ist wirklich eher die Kröte, weil die ist so still und dann auf einmal bewegt sie sich ein bisschen.
0: So wie das Chamäleon, was ihre Farbe ändert?
3: Ja, genau. Aber es sitzt recht dunkel drinnen und hat sehr eigenartige Bewegungen. Aber ja.
0: Wie gut ist denn dieser Keller dann auch ausgeleuchtet, damit jetzt niemand stolpert?
1: Ja, also natürlich die Sicherheit bei so einer Performance ist wichtig für das Publikum und da achten wir auf jeden Fall drauf, dass jeder und jede Zuseherin nicht stolpern wird, sondern natürlich wird es ausgeleuchtet sein.
0: Wie viele Vorstellungen hat es gegeben?
1: 26. Juni war die Premiere, am 27. Juni noch ein zweiter Tag, an dem wir gespielt haben. Wie viele Vorstellungen es geben wird, wissen wir tatsächlich noch nicht, weil es sein kann, dass wir eine Doppelvorstellung pro Tag spielen. Es sind immer nur so, im Moment planen wir 25 Personen als Zuseherinnen, damit einfach das Erlebnis dann auch gut ist für das Publikum, wenn sie mit durchgehen, weil natürlich ist es eng drinnen.

0: Wir sind in der Nähe von Stockerau und nicht auf dem Immenhof, wo wir die Mädels vom Immenhof bei uns jetzt da haben, sondern die Protagonisten und ihnen vom Kellerschichten. Ihr drei, wenn ihr nicht gerade jetzt da Kunst macht, was macht ihr sonst so?
1: Also tatsächlich ist von uns allen der Beruf tatsächlich Künstlerin zu sein. Wenn wir keine Kunst machen, treiben wir uns auch privat in Kellern herum oder irgendwo an Wald hängen und suchen versteckte Orte. Wir sind sehr abenteuerlustig.
0: Mrs. Indiana Jones.
1: Ja, ganz genau.
2: Also ich bin auch Performerin, auch im normalen Leben. Ich bin aber auch Körpertherapeutin. Also ich arbeite mit Leuten, die Muskelschmerzen haben, die einen Bandscheibenvorfall haben, die Migräne haben. Das mache ich auch noch.
3: Ja, ich bin sonst auch Performerin und mache vor allem auch ganz viel Clown. Also ich bin Teil von einer Clown-Kompanie und wir sind ein Clown-Duo und das ist auch so ein Schwerpunkt in meiner künstlerischen Arbeit.
0: Hast du da ein Vorbild als Clown, vielleicht Charlie Rivel?
3: Der ist auch gut, aber also Alain Gustin ist zum Beispiel so ein Vorbild. Lucy Hopkins, das ist eine britische Clownin und Künstlerin, Performerin auch. Gibt viele. Lila Monti aus Argentinien ist auch super Clownin und Lehrerin. Also vor allem viele weibliche Clowns, Clowninnen, die mich interessieren, ja.

0: davor waren wir drei, jetzt sind wir zu viert. Die Carmen ist noch hinzugekommen. Carmen, was ist deine Rolle bei Kellerschicht? Beziehungsweise stell dich kurz einmal vor.
1: Ja, mein Name ist Carmen Stöckl. Ich bin geboren in Oberhorbach. Ich habe meine Vorfahren unspektakulärerweise alle in der Umgebung. Also ich kenne mich ja wirklich gut aus. Und ich freue mich, dass wir hier die Gelegenheit haben, Oberhorbach im Zuge des Weinviertelfestivals in der Weise zu präsentieren. Ja, meine Rolle bei der Sache ist die, dass ich quasi vernetze, verknüpfe die Oberhorbacher, Oberhorbacherinnen, die bei dem Projekt dabei sind, mit Julia und ihrem traumhaften Team, die sich hier jetzt schon wunderbar wohl in Oberhorbach fühlen, und das freut mich ganz besonders.
0: Was muss man da alles machen, wenn man das Vernetzen oder Vernetzerin ist? Also man kann ja sagen, neudeutsch bist du ja Connectorin, ne?
1: Ja, Netzwerkerin, whatever. Ich habe mir überlegt, welche Leute kenne ich, welche Leute in Oberhorbach sind theateraffin, sind vielleicht auch bereit, bei so einem Experiment, sage ich einmal, dazu mitzumachen. Wer hat die, wie soll ich sagen, die Kreativität oder den Mut auch, hier sich darauf einzulassen, weil es ist schon ein sich darauf einlassen, es ist für uns was ganz Neues. Was ein Großteil meiner Arbeit war, die mir sehr, sehr, sehr viel Spaß gemacht hat, war einfach die Geschichte des Eichberghofes, die Geschichte von dieser Anlage hier aufzurollen, durch verschiedene Interviews in Erfahrung zu bringen, was in den verschiedenen Zeitepochen, also jetzt in den letzten, sagen wir mal, 150 Jahren hier passiert ist, und hatte auch wirklich lustige Gespräche mit Damen, die hier gearbeitet haben, mit Leuten, die hier tätig gewesen sind. Also es ist wirklich eine sehr spannende Aufgabe gewesen.
0: Wie viel Vorbereitungszeit oder wie viel Arbeitszeit hat das auf sich genommen, um das Ganze von Beginn an bis kurz vor der Premiere zu vollenden?
1: Ich kann es für mich jetzt wirklich nicht sagen, weil ich habe nicht mitgezählt.
0: Wie viele Tage, wie viele Wochen hast du daran gewerkt?
1: Wann habe ich begonnen? Also sicher vor 2 Monaten habe ich begonnen. Dann habe ich kurze intensive Zeit gehabt, mit den Leuten zu sprechen, das Material zu sichten, zusammenzutragen, zusammenzuschreiben. Mich dann mit der Julia getroffen, um überhaupt einmal zu erfahren, was braucht man. Und jetzt bin ich halt hier den dritten Tag beim Workshop dabei, wobei ich hier ja nicht im Zentrum bin, weil ich ja keine Rolle dann haben werde, die präsentiert.
0: Aber du warst auch schon im Keller drinnen, oder?
1: Freilich war ich im Keller drinnen, ja. Ich habe mich auch schon performancemäßig betätigt, ja. Wobei ich sage einmal, da sind meine Talente sicher ausbaufähig. Aber es macht sehr viel Spaß und es ist für mich wirklich eine Auszeit vom Alltag, hier an dem Projekt teilzunehmen. Und ich finde es wirklich, ich sage es noch einmal, großartig, dass wir in Oberhorbach jetzt Teil von dem Weinviertelfestival sind und unsere Anlage hier so wunderbar präsentieren können.
0: Und was erwartest du, was wünschst du dir von diesem Projekt, wie das angenommen wird von den Oberrohrbachern innen, beziehungsweise vom Publikum, ja, aus ganz Niederösterreich oder ganz Österreich?
1: Naja, ich hoffe natürlich, dass sich auch unser Publikum, so wie wir, auf diese Art des Theaters einlässt. Es ist für Oberhorbach sicher was ganz Neues. Wir haben eine wunderbare Laientheatergruppe, aber das, was wir hier präsentieren, ist natürlich ganz etwas anderes. Und darum hoffe ich auch, dass sich die Leute dann dementsprechend darauf einlassen und mit uns diesen Weg durch die Keller beschreiten und mitmachen.
0: Gut, dann danke fürs Interview.
1: Bitte gerne, freut mich.

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0: Es ist schon wieder so weit. Mittwoch, 18 Uhr. Timo, was bedeutet das?
1: CR94.4 Charts.
0: Yes. Und wir steigen gleich ein. Vorher stelle ich mich noch vor. Mein Name ist Marie-Christine.
1: Und ich bin Timo.
0: Und Timo, was spielen wir als erstes?
1: Wir eröffnen die heutige Chartshow mit Open Mike Eagle and Kenny Siegel, Unfinished Concrete Initials feat. Hemlock Ernst. Viel Spaß.

0: Und das war Double Dealer von Datura 4. Wir kommen schon zum Platz 23, nämlich Deep Blue von Chad Pyle. Timo, was kannst du über den Song erzählen?
1: Dass das schon seit ungefähr 4 Wochen in den Charts ist.
0: Wow, also hält sich schon relativ gut.
1: Hält sich schon relativ lang.
2: Ja.
0: Und gefällt er dir?
1: Ich finde ihn recht angenehm, ja. Also nach 4 Wochen habe ich ihn schon ein paar Mal gehört und ich muss sagen, ich freue mich auf was Neues, aber es war schön, ihn bei uns im Ranking zu haben.
0: Du bist ja in den letzten Wochen unser Kurator der Chartshow gewesen, zumindest in den letzten 2 bis 3 Wochen. Ich bin ja nur deine Co-Kommentatorin oder Co-Moderatorin und ich bin schon sehr gespannt. Ich kenne den Song tatsächlich noch gar nicht. Hier kommt Deep Blue von Chad Pyle. Viel Spaß.
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0: Timo, jetzt haben wir doch schon Platz 22 gehört. Aber unsere Zuhörerinnen und Zuhörer sind heute vielleicht sogar zum ersten Mal dabei. Erzähl mal, wie genau läuft das eigentlich ab, das mit diesen Charts bei uns?
1: Bei uns in den Charts kommen jede Woche 5 neue Songs dazu und die 5 ältesten Songs werden sozusagen aus der Playlist gekickt. Und ja, dazu bleibt die Liste frisch und wir hören, was innerhalb der letzten Woche so alles released worden ist.
0: Und wir freuen uns natürlich schon auf die neuen Songs, die diese Woche dazukommen und sind gespannt. Aber vorher gibt's noch Kenshi Yonezu mit Raven. Viel Spaß.
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0: Das war Muse featuring Ellie Goulding und Hush. Ich war ja letzte Woche schon dabei und durfte den Song, also in der zweiten Woche in den Charts schon dabei war, zum ersten Mal hören und habe mich total gefreut über die Mischung aus dem rockigen Metal von Muse und der soften Pop-Sängerin Ellie Goulding. Ich war anfangs ein bisschen skeptisch, aber der Song hat mich definitiv überzeugt. Und unser nächster Song ist auch noch immer kein Neueinstieg, der wartet nämlich auf uns, den haben wir diese Woche relativ hoch neu platziert, aber trotzdem ein Classic, diese Woche schon zum 5. Mal in unseren Charts. Timo, was spielen wir jetzt als nächstes?
1: Weezer mit We Might As Well Be Strangers, Feed Wednesday.
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0: Und das war Loaf mit Fangs. Und manche werden jetzt vielleicht ein bisschen traurig sein, aber das ist die letzte Woche, wo wir My Chemical Romance Common People als nächstes spielen werden. Es ist schon seit 4-5 Wochen in Rotation und wir werden uns verabschieden müssen. Aber ich glaube, bevor wir uns verabschieden, spielen wir es noch ein allerletztes Mal hier für euch. Viel Spaß.
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0: Unser nächster Song ist Click. Wer ein bisschen in der Meme-Welt unterwegs ist und ein bisschen Reels schaut, denkt vielleicht an dieses Meme, wo sich bei X Factor die Click-Band vorstellt. Timo, wir haben letzte Woche schon darüber gesprochen, oder?
1: Ja, letzte Woche einer unserer Neueinstiege und ich muss zugeben, wir haben uns echt ein wenig totgelacht von der Click.
0: Also für die, die im Mimiverse etwas unterwegs sind, die kennen etwa The Click. Und der Song heißt genauso von XO und den spielen wir euch jetzt. Und danach kommt ein nicht mehr so ganz neuer Song, aber ein Song vom neuen Album von den Rolling Stones, nämlich Jealous Lover. Viel Spaß.
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0: So, das waren die Rolling Stones und wir kommen zu unserem allerersten Neueinstieg auf Platz 13. Hierbei handelt es sich um Isabella Rosa, 2004 geboren, ist eine kubanische, US-amerikanische Alternativ- und Dark-Pop-Sängerin aus Maryland. Sie ist bekannt für einige Hits wie I'm Yours und sie arbeitet eng mit ihrem Bruder zusammen, der ihre Lieder auch schreibt und produziert. Ich habe das gefunden und habe mir gedacht, unsere Hörerinnen und Hörer könnte das vielleicht gefallen. Deshalb jetzt Isabella Rosa mit American Wedding.
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0: Das war Cosmo mit Alle meine Nachbarn. Die Woche schon zum zweiten Mal bei uns in den Charts und wird noch eine Zeit uns begleiten. Jetzt kommen wir aber vom Wiener Cosmo mit seinem Tanzschein und dem neuen Hit zur Niederösterreicherin Marion Urban. Sie bezeichnet sich selbst als Dialekt-Pop-Sängerin und hat jetzt einen neuen Song rausgebracht, nämlich Heid steh i. Relativ viel Information findet man tatsächlich nicht über sie oder ihre Songs, aber auf Instagram hat sie schon ein sehr cooles Profil angelegt und wir freuen uns natürlich, wenn wir da ein bisschen Starthilfe geben können für die Niederösterreicherin. Viel Spaß mit dem nächsten Song.
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0: Das war The Big Moon mit Gravity und weiter geht's mit einem Songtitel, der aus dem Radio schon sehr bekannt ist, nämlich Flowers, aber von einer anderen Künstlerin. Timo, erzähl mal, was du rausgefunden hast.
1: Dieses Flowers ist von Ruti, einer professionellen Sängerin, die The Voice UK gewonnen hat und in 2019 ihr Debütalbum released hat. Und genau diese hat jetzt einen neuen Song released, nämlich Flowers. Und ich habe heute schon ein bisschen reingehört und ich muss sagen, ich finde ihn richtig schön, weil sie drüber redet, dass sie einfach da sein will, wo Blumen sind. Und ich glaube, ich kann mich dem sehr anfreunden. Marie, wärst du auch gern, wo Blumen sind?
0: Immer. Vor allem Sonnenblumen. Jetzt ist ja Sonnenblumenzeit.
1: Ah ja, Sonnenblumen sind schon schön.
0: Es ist wunderschön. Dann spannen wir euch nicht mehr länger auf die Folter, sondern spielen euch jetzt Ruti mit Flowers. Viel Spaß.
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0: Das waren Tyler, the Creator mit Zach Harbour bereits zum vierten Mal in unserer Playlist und Matt Tsai mit No One's Son auch schon zum dritten Mal in unseren Charts. Und jetzt kommen wir schon zu Platz 6, nämlich zu einem weiteren Neuanstieg.
1: Unseren vierten Neuanstieg schon, fast durch.
0: Wahnsinn. 4 von 5.
1: Wir sind in den Top 10.
0: Timo, erzähl mal, was kannst du uns zum nächsten Song sagen?
1: Ich kann sagen, dass es dieses Mal K-Pop ist und dass es sehr melodisch ist und ich finde es einfach ein Feel-Good-Song. Man hört es sich an und man fühlt sich richtig wie auf einer Voyage oder auf einer kleinen Reise. Das Lied nimmt einen mit auf diese Reise und lässt einen auch nicht mehr los.
0: Timo, jetzt erzählst du gerade davon, dass das K-Pop ist und eine kleine Reise beschreibt. Du warst ja erst am Wochenende auf einer Reise. Erzähl mal von deinem Abenteuer.
1: Ich habe eine kleine Reise nach München gemacht, um aufs BTS-Konzert zu gehen. Und ich muss sagen, die Reise hat sich wirklich ausgezahlt. Es war wirklich cool, die Jungs einmal in real life zu sehen sozusagen. Und sie haben auch echt gut gesungen, also es war wirklich, wirklich toll.
0: Ich habe auch gesehen, ihr hattet sehr coole Outfits beim Konzert. Die Tuna Fraction.
1: Ja, einer von die BTS-Members hat ein Lied über Thunfisch rausgebracht und ich und ein Kumpel, so lustig drauf wie wir sind, haben uns Leibeln gebleached, wo Super Tuna draufsteht, so wie das Lied heißt.
0: Super cool. Ich feiere ja generell immer die Trends, die dann auf Konzerten entstehen, auf Tourneen. Ich selber als Swiftie war natürlich mit meinen Friendship Bracelets mittendrin. Leider nicht auf einem Konzert. Ich hätte vielleicht auch nach München fahren müssen. Aber die Erinnerung ist trotzdem geblieben an die Zeit. Also, passend zum Sommer, passend auch zum vergangenen BTS-Konzert, kommt jetzt K-Pop Our Voyage von
1: Queer.
0: Queer. Viel Spaß.
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0: Und unser nächster Song ist ein Fellow Millennial von mir. Hier liebe Grüße an unseren Kollegen, den Matthias, der zu mir immer sagt, ich bin ein Zoomer und gehöre zur Gen Z. Nämlich der Künstler Role Model, bürgerlich Tucker Pillsbury, ist genau 10 Tage älter als ich, deswegen erwähne ich das, gehört zu den spannendsten Stimmen der jüngeren US-Pop-Generation. Mit ehrlichem Songwriting, Indie-Pop-Sounds und einem Gespür für intime Geschichten hat sich der Künstler aus Maine seit 2017 Schritt für Schritt eine eigene musikalische Welt aufgebaut. Und damit, mit seiner Welt, ist er jetzt bei uns als 5. Neueinstieg in dieser Woche mit dem Song Joy. Viel Spaß.
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0: Timo, du bist genauso wenig wie ich wahrscheinlich in der Generation von Nena groß geworden, aber trotzdem noch eine Legende, die es bei uns auch noch in die Charts schafft, zum dritten Mal bereits mit Alles ist gut.
1: Ich glaube, selbst wenn man jetzt nicht ganz mit Nena aufwächst, 99 Luftballons kennt man. Das ist Kulturgut, sagen wir mal so.
0: Kennt man und liebt man.
1: Liebt man. So, es ist spät und wir haben noch genau zwei Lieder. Das heißt, dass wir uns leider schon wieder verabschieden müssen.
0: Ja, das stimmt. Wir sind schon wieder am Ende unserer Sendung angelangt und haben jetzt noch zwei Songs. Und die Studio Primetime wartet schon mit Jakob Beutelmann. Und deswegen werden wir uns verabschieden. Mein Name ist Marie-Christine.
1: Mein Name ist Timo und ich hoffe, ihr schaltet auch nächsten Mittwoch wieder ein, wenn wieder Charts sind. Aber jetzt könnt ihr euch noch freuen auf Against the Current, Dead Man Walking und die Elevator Boys mit Love Me Better.
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Einen schönen Mittwochabend aus dem Campus und City Radio 94.4 Studio. Ich darf Sie ganz herzlich zur zweiten Ausgabe der Studio Primetime Sommer Edition begrüßen. Heute habe ich ganz viele Themen für euch vorbereitet. Natürlich sind auch wieder Musikwünsche eingetroffen. Themenmäßig, wenn ihr in dieser Stunde dranbleibt, erfährt ihr unter anderem, was das nächste Studio Primetime Special am 29. Juli 3 Stunden lang nur hier auf Campus und City Radio 94.4. Es gibt was bezüglich Nickelback und ich habe auch einen Studio Primetime Summer Mix für euch in der 21 Uhr Stunde. Und weil wir schon lange, und auch unter anderem Songs der Wanderer ist dabei, aber diesmal nicht diese Version von den Sea Cruisers, sondern endlich mal wieder das Original von Dion. They call me the Wanderer. Davor gibt's Hate This Song und Daisies von Black Griffin und Basic. Schön, dass ihr dabei seid und einen schönen Mittwochabend.

Die Nummer einfach des Soulful Gentleman mit His Friend am Mittwochabend. Kommen wir nun zum ersten Musikwunsch für diese Woche. Und zwar hat sich unsere liebe Stammhörerin, die Vanessa, diesmal einen Klassiker gewünscht. Ganz liebe Grüße an dich an dieser Stelle. Du hast dir einen, ja, kann man auch sagen, nicht mehr gehörten Klassiker von Michael Jackson gewünscht. Und zwar Dirty Diana. Jetzt für dich Studio Primetime Sommer Edition am Mittwochabend. Schön, dass ihr dabei seid.

Order La Carne. Der Titel, den ihr da jetzt gehört habt, Check It Out, passt perfekt zu dem, was ich jetzt für euch habe. Und zwar die offizielle Ankündigung für das nächste Studio Primetime Special. Ich habe euch ja damals bei Hashtag GetThisOnly versprochen, ich komme in den ersten Editionen, der Sommeredition darauf, zu. Es wird in 2 Wochen, am 29. Juli, eine etwas andere Musik aus der euren Radio Lautsprecher hören oder aus dem Webstream. Denn ich freue mich, verkünden zu dürfen, dass von 20 bis 23 Uhr am 29. Juli Studio Primetime Sommer Edition 2026 das Special trägt den Namen Heartbeats. German und US Rap. 3 Stunden lang. Und ich werde nicht alleine sein. Wer jedoch dann kommt, das verrate ich nicht. Seid gespannt. Lasst euch überraschen. Und auch wenn ihr jetzt vielleicht nicht ganz dazu passt, aber hier ist Mantes mit Wenn du mich fragst.

Studio Prime Time Special Heartbeats US und German Hip-Hop Rap werden in zwei Wochen hier auf Campus in City Radio 94.4 Leuten. Wir laufen nicht Leuten. Aber wer sich jetzt freuen darf, ist mein Lieblingszuhörer aus Oberösterreich. Und zwar der Max hat sich auch was gewünscht. Und zwar Love Me, Hate Me von Deep Up.

Brothers Osborne, Might As Well Be Me auf Campus und City Radio 94.4. Ja, ich habe auch gesagt, es gibt was bezüglich Nickelback. Und zwar, es ist soweit, sie bringen am 30. Oktober ein ganz neues Album raus mit dem Titel Everything Under the Sun. Also, ich habe es irgendwie schon geahnt, dass Bones for the Crows nicht einfach nur eine Single sein wird, sondern dass da hundertprozentig ein Album folgen wird. Ich habe allerdings auch, um ehrlich zu sein, erst 2027 damit gerechnet. Aber am 30. Oktober ist es dann endlich soweit. Und natürlich werden wir natürlich in Studio Primetime auf Campus in City Radio 94.4 ein paar Songs dann aus diesem Album spielen. Doch jetzt dürft ihr euch über die exklusive Premiere, und ich sage deswegen exklusiv, weil dieser Song erst vor 24 Stunden veröffentlicht wurde, Rattle the Cage, der Nachfolger von Bones for the Crows, feiert jetzt hier auf Campus und City Radio 94.4 um 20:45 Uhr Premiere. Den Song geben wir uns jetzt.

große Vorfreude bei mir, der als offen und ehrlich zugegeben Nickelback-Fan. Ich freue mich schon sehr auf Everything Under the Sun. Vielleicht ist da auch was für euch dabei. Everything Under the Sun, neues Nickelback-Album, erscheint am 30. Oktober. Wie gesagt, große Vorfreude von meiner Seite. Bis zur dritten Stunde gibt's noch Jan Martin Block, ein Sommerklassiker, auch lange nicht mehr gehört, der Scatman von Scatman John, und dazu Jelly Roll mit seiner neuen Hands Up.

Und mit diesem zeitlosen sommerlichen Klassiker von Scatman John und Scatman verlassen wir die erste Stunde und kommen nun in die zweite. Ich bin Jakob Bartmann, grüße euch und schön, dass ihr dabei seid.

Und wir machen weiter mit Green Day, Dead Boy, Ryan Jesse und Shaboozy. Dazu auch noch Loser Baby von Calipers und Jonathan Young. Und wie gesagt, zum Start Green Day. Das ist ihre ganz neue I'm Never Gonna Rest in Peace.

Jonathan Young und Calabace mit Loser Baby am Mittwochabend. Studio Primetime. Gleich geht's los mit dem Studio Primetime Summer Edition Mix. Und da, wie gesagt, davor werde ich mich dann schon verabschieden, weil es gibt dann in dem Fall nichts mehr moderationsmäßig zu sagen. Doch ich verabschiede mich natürlich noch nicht. Ich werde euch noch vor noch Nate Smith, Nickelback und Goldfish spielen. We come together in Studio Primetime.

Ja, ich würde sagen, wir in Studio Primetime in der Sommeredition. Ich darf mich ganz herzlich verabschieden. Hier bis Punkt. Wer noch möchte, kann sich jetzt noch den Studio Primetime Summer Edition Mix reinziehen. Höchstpersönlich von mir gemacht. Und ich darf mich verabschieden. Ich wünsche euch noch einen schönen Abend. Und wir hören uns nächste Woche wieder pünktlich um 20 Uhr am Mittwoch auf Campus und City Radio 94.4 zur dritten Ausgabe der Studio Primetime Summer Edition. Gute Nacht an alle, die jetzt schlafen gehen. Und bis nächste Woche.

Sounds of Insoma, veröffentlicht auf Tonzonen Records. Das war Doppeldotter von ihrem Album Luxus 2071. Nun zu Smoke Master, Cosmic Connector. Die Playlist und mehr findet ihr unter radiogoethe.org.

Space Lords Lost Sounds of Lemuria von ihrem wunderbaren Album Nectar of the Gods. Sie sind seit 2008 umtriebig und auch auf Tonzonen Records veröffentlicht. Jetzt ab nach Berlin und zu Arcane Allies. Accumulation ist von ihrer Platte Sunra Oscillations.

Schluss der heutigen Radio Goethe-Sendung gibt es noch Kombinat Robotron, einer Band aus Kiel, der Partnerstadt von San Francisco. Wasser ist von ihrem Album West Martyr. Vielen Dank fürs Zuhören. Ihr findet mich unter radiogoethe.org oder auf Facebook. Tschüss.

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Zeit, lebte in Südamerika ein sagenhaftes Volk, die Inkas. Sie waren glücklich und zufrieden bis zu dem Tag, an dem fremde weiße Teufel kamen und sie in elende Sklaverei trieben. Ihnen gelang es zu fliehen und sie bauten von undurchdringlichen Mauern des Dschungels geschützt ihre neuen Städte. So manche Abenteurer versuchten einige dieser Städte zu finden, aber nur wenige kamen zurück aus dieser grünen Hölle. 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